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1: Ich bin Tanja Wagner. Grüne und Linke kritisieren den Umgang der Bundesregierung mit dem extrem Niedrigwasser auf Deutschlands Flüssen. Während die Grünen die geplante Lockerung des Sonn- und Feiertagsverbots für Lastwagen unterschiedlich bewerten, lehnt die Linke die Maßnahme ab. Sie fordert stattdessen mehr Unterstützung für die Binnenschifffahrt und zusätzliche Kapazitäten auf der Schiene. Bisher haben Nordrhein-Westfalen, Niedersachsen, Rheinland-Pfalz und das Saarland das Fahrverbot für bestimmte Lkw an Sonn- und Feiertagen vorübergehend aufgehoben. Der Industrieverband BDI begrüßte das. Familienministerin Prien will Kinder und Jugendliche stärker vor Risiken sozialer Medien schützen. Im Hamburger Abendblatt spricht sie sich für strengere Regeln aus, auch für Jugendliche bis 18 Jahren.
2: Mal eben TikTok oder Instagram öffnen und losswipen. Für Kinder könnte das künftig schwieriger werden. Prien will vor allem die Plattformen stärker in die Pflicht nehmen. Sie sollen darauf achten, was sie jungen Nutzern überhaupt zeigen. Ihr Wunsch wäre es, wenn Jugendlichen nur das gezeigt wird, was zu ihrem Alter passt. Für Kinder unter 13 könnte es sogar ein Social-Media-Verbot geben. Deutschland will bis Ende des Sommers erste Regeln vorlegen. Langfristig sollen aber in der ganzen EU dieselben Vorgaben gelten. Zoe Tassovali, Redaktion.
1: Führende SPD-Politiker pochen angesichts der weiter hohen Benzinkosten auf eine Spritpreisbremse. Die hohen Spritpreise seien weiterhin eine echte Belastung für unser Land, sagte Generalsekretär Klüssendorf der Deutschen Presseagentur. Nötig seien Preisobergrenzen.
3: Die SPD fordert schon länger, dass der Staat nochmal eingreift. Doch Wirtschaftsministerin Reiche von der CDU lehnt das ab. Sie plane aktuell keine weiteren Hilfen. Aus Sicht des ADAC sind die Spritpreise seit mehreren Wochen zu hoch. Man dürfe nicht länger tatenlos zusehen, wie Konzerngewinne immer neue Rekorde erreichen, sagt SPD-Generalsekretär Klüssendorf. Die Ministerpräsidentin von Mecklenburg-Vorpommern, Schwesig, fordert eine Übergewinnsteuer für Mineralölkonzerne. Thomas Bremser, Redaktion.
1: Der VfL Wolfsburg hat sich zum Zweitliga-Auftakt mit einem Remis begnügen müssen. Gegen den ersten FC Kaiserslautern kam der Erstliga-Absteiger in der Volkswagen Arena nicht über ein 0:0 hinaus.
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1: Ich bin Tanja Wagner. Grüne und Linke kritisieren den Umgang der Bundesregierung mit dem extrem Niedrigwasser auf Deutschlands Flüssen. Während die Grünen die geplante Lockerung des Sonn- und Feiertagsverbots für Lastwagen unterschiedlich bewerten, lehnt die Linke die Maßnahme ab. Sie fordert stattdessen mehr Unterstützung für die Binnenschifffahrt und zusätzliche Kapazitäten auf der Schiene. Bisher haben Nordrhein-Westfalen, Niedersachsen, Rheinland-Pfalz und das Saarland das Fahrverbot für bestimmte Lkw an Sonn- und Feiertagen vorübergehend aufgehoben. Der Industrieverband BDI begrüßte das. Familienministerin Prien will Kinder und Jugendliche stärker vor Risiken sozialer Medien schützen. Im Hamburger Abendblatt spricht sie sich für strengere Regeln aus, auch für Jugendliche bis 18 Jahren.
2: Mal eben TikTok oder Instagram öffnen und losswipen. Für Kinder könnte das künftig schwieriger werden. Prien will vor allem die Plattformen stärker in die Pflicht nehmen. Sie sollen darauf achten, was sie jungen Nutzern überhaupt zeigen. Ihr Wunsch wäre es, wenn Jugendlichen nur das gezeigt wird, was zu ihrem Alter passt. Für Kinder unter 13 könnte es sogar ein Social-Media-Verbot geben. Deutschland will bis Ende des Sommers erste Regeln vorlegen. Langfristig sollen aber in der ganzen EU dieselben Vorgaben gelten. Zoe Tassovali, Redaktion.
1: Führende SPD-Politiker pochen angesichts der weiter hohen Benzinkosten auf eine Spritpreisbremse. Die hohen Spritpreise seien weiterhin eine echte Belastung für unser Land, sagte Generalsekretär Klüssendorf der Deutschen Presseagentur. Nötig seien Preisobergrenzen.
3: Die SPD fordert schon länger, dass der Staat nochmal eingreift. Doch Wirtschaftsministerin Reiche von der CDU lehnt das ab. Sie plane aktuell keine weiteren Hilfen. Aus Sicht des ADAC sind die Spritpreise seit mehreren Wochen zu hoch. Man dürfe nicht länger tatenlos zusehen, wie Konzerngewinne immer neue Rekorde erreichen, sagt SPD-Generalsekretär Klüssendorf. Die Ministerpräsidentin von Mecklenburg-Vorpommern, Schwesig, fordert eine Übergewinnsteuer für Mineralölkonzerne. Thomas Bremser, Redaktion.
1: Der VfL Wolfsburg hat sich zum Zweitliga-Auftakt mit einem Remis begnügen müssen. Gegen den ersten FC Kaiserslautern kam der Erstliga-Absteiger in der Volkswagen Arena nicht über ein 0:0 hinaus.
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1: Löwe. Perfektionieren Sie heute Ihre kulinarischen Fähigkeiten. Experimentieren Sie mit neuen Rezepten und gesunden Zutaten.
2: Jungfrau.
1: Heute kommt Ihre Weisheit zutage. Verlassen Sie sich auf Ihre Intuition, um wichtige Entscheidungen zu treffen.
2: Waage.
1: Heute wird Ihre kreative Energie besonders stark sein. Nutzen Sie diese Inspiration, um an künstlerischen Projekten zu arbeiten oder neue Hobbys zu erkunden.
2: Skorpion.
1: Lassen Sie Ihre Seele baumeln. Zum Abend hin könnte es nämlich unliebsame Diskussionen geben.
2: Schütze.
1: Bei allem, was Sie heute tun, sollten Sie auch an die Folgen denken. Schon ein kleiner Fehler kann einen Tsunami auslösen.
2: Steinbock.
1: Fundierte Entscheidungen treffen Sie durch kritische Bewertung von Informationen und Quellen.
2: Wassermann.
1: Eine Reise oder ein Abenteuer stehen ins Haus. Seien Sie neugierig und nehmen Sie sich Zeit, um neue Erfahrungen zu sammeln.
2: Fische.
1: Scheuen Sie heute keine Diskussion, denn heute können Sie andere gut überzeugen. Aber sachlich bleiben.
2: Widder.
1: Eine Veränderung steht bevor und Anpassungsfähigkeit ist gefragt. Seien Sie bereit, neue Wege zu finden.
2: Stier.
1: Kommunizieren Sie heute lieber mit einfühlsamen Worten. Sie könnten falsch verstanden werden.
2: Zwillinge.
1: Fokussieren Sie sich auf das Positive und lassen Sie negative Gedanken los. Dann klappt's auch mit innerer Ruhe und Gelassenheit.
2: Krebs.
1: Falls Sie das Gefühl haben, von Ihrer Familie nicht genug Unterstützung zu erhalten, ist heute ein guter Tag, um das anzusprechen.
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1: Ich bin Katrin Müller. In Nordrhein-Westfalen, Rheinland-Pfalz, Niedersachsen und im Saarland gilt heute erstmals die Lockerung des Sonn- und Feiertagsfahrverbots für Lastwagen. Wegen des anhaltenden Niedrigwassers in Flüssen wie dem Rhein können viele Frachtschiffe derzeit nur mit einem Bruchteil der üblichen Ladung fahren. Durch die Lockerung des Fahrverbots sollen vorübergehend mehr Gütertransporte vom Wasserweg auf die Straße verlegt werden können. 8 Stunden am Tag. Diese Grenze im Arbeitszeitgesetz will die Koalition schon länger flexibler machen. Arbeitgeberpräsident Rainer Dulger drückt jetzt aufs Tempo. Der DPA sagte er, Deutschland solle stärker auf eine wöchentliche Höchstarbeitszeit setzen, wie sie auch die EU-Regeln ermöglichen.
2: Dulger findet, die heutigen Regeln passen nicht mehr zum Arbeitsalltag. Mal länger arbeiten, dafür an einem anderen Tag früher Schluss, dafür soll es mehr Spielraum geben. Die EU erlaubt bis zu 48 Stunden pro Woche. In Deutschland gilt dagegen grundsätzlich der 8-Stunden-Tag. Mit Ausnahmen sind bis zu 10 Stunden möglich. Bundeskanzler Merz erwartete im Herbst einen Gesetzentwurf von Arbeitsministerin Baas. Die Gewerkschaften warnen allerdings davor, den 8-Stunden-Tag damit faktisch abzuschaffen. Tanja Wagner, Nachrichtenredaktion.
1: Wegen eines großen Waldbrands am Gardasee in Oberitalien sind mehr als 200 Menschen in Sicherheit gebracht worden, darunter zahlreiche Urlauber. Das Feuer wütete nach Angaben der Feuerwehr auf dem Gebiet der Gemeinde Tignala am Westufer von Italiens größtem See.
3: Das Schlimmste, das scheint vorbei, sagte mir ein Feuerwehrsprecher, aber das Gelände sei schwierig und der Wind ein Risiko. Aufatmen können aber immerhin nun viele Touristen. Die mussten nämlich vorübergehend aus ihren Ferienunterkünften flüchten, weil die Flammen immer näher rückten. Auch Löschflugzeuge waren nonstop im Einsatz. Am Gardasee machen im Moment auch gerade viele Deutsche Urlaub. Und auch dort ist es, wie überall hier seit Wochen, heiß und trocken. Aus Italien, Claudia Wächter.
1: Zum Fußball. Das Unternehmen Wiederaufstieg hat einen Dämpfer erhalten. Der VfL Wolfsburg hat sich zum Zweitliga-Auftakt mit einem Remis begnügen müssen. Gegen den 1. FC Kaiserslautern kam der Erstliga-Absteiger nicht über ein 0:0 hinaus. Zuvor hatte sich Heidenheim gegen Aufsteiger Osnabrück mit 4:3 durchgesetzt. Eintracht Braunschweig gewann 6:1 beim 1. FC Magdeburg. Karlsruhe siegte gegen Bielefeld mit 2:1. Darmstadt und Kiel trennten sich 2:2.
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1: Ich bin Katrin Müller. Mehrere Bundesländer haben das Sonntagsfahrverbot für Lastwagen teilweise aufgehoben. Grund ist die Dürre und das damit verbundene Niedrigwasser der Flüsse. Die Regelung gilt ab heute. Betroffen sind Nordrhein-Westfalen, Niedersachsen, Rheinland-Pfalz und das Saarland.
2: Der Grund ist simpel. Auf den Flüssen fehlt das Wasser. Viele Frachtschiffe können deshalb nur einen Bruchteil ihrer üblichen Ladung mitnehmen oder gar nicht mehr fahren. Was nicht übers Wasser kommt, soll deshalb verstärkt auf Lkw umgeladen werden. Kritik kommt vom BUND. Wenn der Schiffstransport durch hunderte oder tausende Lkw-Fahrten ersetzt werde, belaste das sowohl die Menschen als auch das Klima. Auch die Gewerkschaft Verdi ist dagegen und warnt, die zusätzlichen Fahrten gehen vor allem zu Lasten der Berufskraftfahrer. Zoe Tassovali, Nachrichtenredaktion.
1: Wer steckt hinter dem Vorfall mit der Sprengstoffdrohne auf dem Flughafen Leipzig-Halle? Mehrere US-Medien haben Infos zu einer möglichen Verbindung nach Russland. Die Drohne war diese Woche in der Nähe ukrainischer Transportflugzeuge entdeckt und von einem Mitarbeiter zum Absturz gebracht worden.
3: Viele Infos sind es nicht, die es in US-Medien aktuell zu dem Vorfall gibt, aber sie weisen in dieselbe Richtung, nach Russland. Das Wall Street Journal berichtet, dass die Drohne mit Sprengstoff wahrscheinlich der russischen Regierung gehört. Die Quelle dafür? US-Beamte, die mit Geheimdienstberichten vertraut sind. Der Sender CNN zitiert einen US-Verteidigungsbeamten in Europa mit einer noch eindeutigeren Aussage. Demnach sind die USA zu dem Schluss gekommen, dass die Drohne einem russischen Geheimdienst gehört. Aus Washington, Franziska Spieker.
1: Eine deutliche Mehrheit der Menschen in Deutschland spricht sich gegen die Abschaffung der sogenannten Rente mit 63 aus. Laut einer Umfrage für die Bild am Sonntag sind 68% dagegen. Gleichzeitig will mehr als die Hälfte der Befragten selbst von der Rente mit 63 Gebrauch machen. Die Union will das Rentenpaket aber nicht aufschnüren. Zum Fußball. Das Unternehmen Wiederaufstieg hat einen Dämpfer erhalten. Der VfL Wolfsburg hat sich zum Zweitliga-Auftakt mit einem Remis begnügen müssen. Gegen den ersten FC Kaiserslautern kam der Erstliga-Absteiger nicht über ein 0:0 hinaus. Zuvor hatte sich Heidenheim gegen Aufsteiger Osnabrück mit 4:3 durchgesetzt. Eintracht Braunschweig gewann 6:1 beim ersten FC Magdeburg. Karlsruhe siegte gegen Bielefeld mit 2:1. Darmstadt und Kiel trennten sich 2:2.
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1: Ich bin Katrin Müller. In Nordrhein-Westfalen, Rheinland-Pfalz, Niedersachsen und im Saarland gilt heute erstmals die Lockerung des Sonn- und Feiertagsfahrverbots für Lastwagen. Wegen des anhaltenden Niedrigwassers in Flüssen wie dem Rhein können viele Frachtschiffe derzeit nur mit einem Bruchteil der üblichen Ladung fahren. Durch die Lockerung des Fahrverbots sollen vorübergehend mehr Gütertransporte vom Wasserweg auf die Straße verlegt werden können. 8 Stunden am Tag. Diese Grenze im Arbeitszeitgesetz will die Koalition schon länger flexibler machen. Arbeitgeberpräsident Rainer Dulger drückt jetzt aufs Tempo. Der DPA sagte er, Deutschland solle stärker auf eine wöchentliche Höchstarbeitszeit setzen, wie sie auch die EU-Regeln ermöglichen.
2: Dulger findet, die heutigen Regeln passen nicht mehr zum Arbeitsalltag. Mal länger arbeiten, dafür an einem anderen Tag früher Schluss, dafür soll es mehr Spielraum geben. Die EU erlaubt bis zu 48 Stunden pro Woche. In Deutschland gilt dagegen grundsätzlich der 8-Stunden-Tag. Mit Ausnahmen sind bis zu 10 Stunden möglich. Bundeskanzler Merz erwartete im Herbst einen Gesetzentwurf von Arbeitsministerin Baas. Die Gewerkschaften warnen allerdings davor, den 8-Stunden-Tag damit faktisch abzuschaffen. Tanja Wagner, Nachrichtenredaktion.
1: Wegen eines großen Waldbrands am Gardasee in Oberitalien sind mehr als 200 Menschen in Sicherheit gebracht worden, darunter zahlreiche Urlauber. Das Feuer wütete nach Angaben der Feuerwehr auf dem Gebiet der Gemeinde Tignala am Westufer von Italiens größtem See.
3: Das Schlimmste, das scheint vorbei, sagte mir ein Feuerwehrsprecher, aber das Gelände sei schwierig und der Wind ein Risiko. Aufatmen können aber immerhin nun viele Touristen. Die mussten nämlich vorübergehend aus ihren Ferienunterkünften flüchten, weil die Flammen immer näher rückten. Auch Löschflugzeuge waren nonstop im Einsatz. Am Gardasee machen im Moment auch gerade viele Deutsche Urlaub. Und auch dort ist es, wie überall hier seit Wochen, heiß und trocken. Aus Italien, Claudia Wächter.
1: Nach dem Fund einer Drohne mit Sprengstoff auf dem Flughafen Leipzig-Halle will Bundesinnenminister Dobrindt die Forschung zur Drohnensicherheit ausbauen. Das Wettrüsten der Drohnentechnologie erfordere eigene Forschungseinheiten, um Schritt halten zu können, sagte er der Bild am Sonntag. Demnach soll am 18. August am Testflughafen des Deutschen Zentrums für Luft- und Raumfahrt in Kochstedt in Sachsen-Anhalt eine Forschungseinrichtung für Drohnensicherheit errichtet werden.
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1: 9. August 1985. Madonna steigt mit Into the Groove in die Charts ein. Der Song ist vielen Menschen, vor allem bekannt durch den Film Susan, verzweifelt gesucht. Im Song geht es um die große Begeisterung, die man beim Tanzen empfinden kann. Und das passt zu Madonna ja bekanntlich besonders gut. Nach dem Schreiben des Songs will Madonna ihn erstmal gar nicht für sich selbst. Ihr Plan ist es, Into the Groove ihrem damaligen Freund zu überlassen, dem DJ Mark Kamens. Der Song würde allerdings auch ziemlich gut auf die europäische Neuauflage von ihrem Album Like a Virgin passen. Also nimmt sie den Song für sich selbst und packt ihn auf das Album mit drauf. Madonna gibt in einem Interview zu, wie schlecht sie darin ist einzuschätzen, ob ein Song erfolgreich wird oder nicht. Auch bei Into the Groove hat sie erstmal ein komisches Gefühl. Am Schluss ist sie aber umso glücklicher, denn die Nummer wird nicht nur zu einem ihrer bekanntesten Hits, sondern gilt später auch als eine der wichtigsten und größten Disco-Hymnen der 80er.

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1: Ich bin Katrin Müller. Eine deutliche Mehrheit der Menschen in Deutschland spricht sich gegen die Abschaffung der sogenannten Rente mit 63 aus. Laut einer Umfrage für die Bild am Sonntag sind 68% dagegen. Gleichzeitig will mehr als die Hälfte der Befragten selbst von der Rente mit 63 Gebrauch machen. Die Union will das Rentenpaket aber nicht aufschnüren. Mehrere Bundesländer haben das Sonntagsfahrverbot für Lastwagen teilweise aufgehoben. Grund ist die Dürre und das damit verbundene Niedrigwasser der Flüsse. Die Regelung gilt ab heute. Betroffen sind Nordrhein-Westfalen, Niedersachsen, Rheinland-Pfalz und das Saarland. Kritik kommt allerdings von Grünen und Linken.
2: In mehreren Bundesländern dürfen bestimmte Lkw jetzt auch sonntags und an Feiertagen fahren, damit Waren trotz Niedrigwasser ans Ziel kommen. Bundesverkehrsminister Bilger will außerdem mehr Güter auf die Schiene bringen und unnötige Baustellen vermeiden. Der Linken reicht das alles aber nicht. Sie will Binnenschiffe stärker unterstützen und kurzfristig mehr Platz für Güterzüge schaffen. Zoe Tessovali, Nachrichtenredaktion.
1: Hamburgs Bürgermeister Peter Tschentscher fordert ein Umdenken in der Fiskalpolitik des Bundes. Unter anderem sprach er sich gegen die Senkung der Körperschaftssteuer und für die Einführung einer Digitalsteuer für große Tech-Konzerne aus. Das Finanzministerium treibt derweil auch die Reform der Einkommensteuer voran. Wie aus einem Entwurf hervorgeht, soll bis 2028 unter anderem der Grundfreibetrag steigen, also der Betrag, ab dem Einkommen überhaupt versteuert werden muss.
3: Der Gesetzentwurf sieht auch vor, dass der Spitzensteuersatz erst bei höheren Einkommen greift. Im Gegenzug soll dafür bei der sogenannten Reichensteuer mehr eingenommen werden. Sollten die Pläne so kommen, geht Finanzminister Klingbeil von rund 10 Milliarden Euro Entlastungen für die Bürger aus, 3 Milliarden im kommenden Jahr und 7 im Jahr darauf. Aus Berlin, Thomas Brockt.
1: Die Abholzung im brasilianischen Amazonasgebiet ist so niedrig wie seit 10 Jahren nicht mehr. Nach Daten des Nationalen Instituts für Weltraumforschung wurden zwischen August 2025 und Juli 2026 rund 36% weniger abgeholzt als in den 12 Monaten davor. Es ist auch der niedrigste Wert, seit es Daten des Echtzeitsystems zur Erkennung von Entwaldung gibt. Der Amazonas-Regenwald wird auch als grüne Lunge der Erde bezeichnet und ist enorm wichtig für das Weltklima.
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4: Willkommen zu einer neuen Ausgabe unserer Reisesendung Happy Holiday. Heute nehmen wir euch mit an einen Ort, der sich nicht laut in den Vordergrund drängt, sondern mit jedem Kilometer ein bisschen mehr verzaubert. Oberösterreich entlang der Donau. Stellt euch vor, ihr gleitet am Morgen durch sanfte Nebel, der über dem Wasser hängt wie ein feiner Schleier. Links und rechts steigen bewaldete Hügel auf, dazwischen kleine Orte, die aussehen, als hätten sie seit Jahrhunderten kaum Veränderungen gehabt. Die Donau erzählt hier Geschichten von Römern, Händlern, Schiffern und Menschen, die seit Generationen mit dem Fluss leben. Also lehnt euch zurück, öffnet euer Kopfkino und kommt mit uns auf eine Reise entlang eines der schönsten Donauabschnitte Oberösterreichs. Ich bin Dieter Düring, euer Urlaubsguide.
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0: Schön, dass ihr wieder mit dabei seid in Happy Holiday am Sonntagvormittag. Letzte Woche haben wir euch Oberösterreich als perfektes Reiseziel für Familien vorgestellt. Heute wechseln wir die Perspektive. Diesmal geht es entlang der Donau zu beeindruckenden Naturlandschaften, spannenden Ausflugszielen und echtem Handwerk. Unser erster Stopp führt uns an einen Ort, den viele für die schönste Donauschleife Österreichs halten, die Schlögener Donauschlinge. Warum dieser Ort so besonders ist, hat Eva Hildebrand Eike Knall erzählt. Sie ist übrigens Geschäftsführerin des Revita Hotels an der Donauschlinge.
1: Ihr seid an einem ganz historischen Punkt an der Schlögener Donauschlinge, wo sich die Donau um 180 Grad wendet, ganz einzigartig weltweit eigentlich. Und ein historischer Punkt auch von der Kultur her. Hier haben die Römer schon ihren Stützpunkt gehabt und die römischen Wurzeln sind eigentlich überall in der Region noch sichtbar.
0: Wer dort oben auf dem Aussichtspunkt steigt, versteht schnell, warum viele diesen Ort zu den schönsten entlang der gesamten Donau zählen. Aber nicht nur die Aussicht bleibt in Erinnerung, vor allem ist es das Gefühl von Ruhe.
1: Also die Donau strahlt eine ganz besondere Ruhe aus und egal, ob man auf der Terrasse sitzt oder an der Donau irgendwo am Ufer oder ob man sich vom Schlögener Ausblick aus anschaut, die strahlt einfach immer Ruhe aus und ich spüre da zumindest eine Zufriedenheit, wenn ich an der Donau bin.
0: Die Donau prägt diese Region aber nicht nur landschaftlich, sie ist auch Ausgangspunkt für zahlreiche Aktivitäten, ob mit dem Fahrrad, zu Fuß oder auf dem Wasser. Und genau darum geht's gleich.
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0: Happy Holidays hier, die Travel Show. Wie immer am Sonntag mit Vorschlägen für euren Urlaub. Heute sind wir entlang der Donau in Oberösterreich unterwegs. Gerade haben wir die beeindruckende Schlögener Donauschlinge kennengelernt. Aber natürlich lässt sich die Region nicht nur vom Aussichtspunkt aus genießen. Der Donauradweg gehört zu den beliebtesten Fernradwegen Europas und führt direkt durch die Schlögener Donauschlinge. Dazu kommen zahlreiche Wanderwege, Fährverbindungen und jede Menge Möglichkeiten, die Natur aktiv zu erleben. Eva Hildebrand ist Geschäftsführerin des Revita Hotels an der Donauschlinge und verrät, warum gerade Bewegung hier so viel Spaß macht.
1: Also Radfahren ist die Nummer eins eigentlich an Sportmöglichkeiten bei uns. Der Donauradweg, der läuft direkt am Hotel vorbei. Man kann sich Räder bei uns ausborgen, ob das jetzt normale Biobikes sind, E-Bikes. Rennräder gibt es zum Ausborgen. Da haben wir unseren Partner in Radsport Blöckinger, der bei uns im Haus einen Bikeshop hat. Also Räder gibt es in Hülle und Fülle. Mein Mann, der Marc, ist Mountainbike Guide. Mit dem kann man geführte Touren machen. Wir bieten auch geführte Mountainbike- oder auch Rennradtouren an. Man braucht nur mit der Radfähre übersetzen, dann ist man im größten Mountainbike-Gebiet Europas, im Granitland, aber man kann auch bei uns wandern gehen. Also wir haben ganz viele verschiedene Ausflugsziele, die man zu Fuß erreicht, Rundrouten. Der Donausteig geht bei uns direkt bei der Haustür vorbei. Also vielfältige Möglichkeiten.
0: Wer lieber etwas entspannter unterwegs ist, findet entlang der Donau aber genauso viele schöne Plätze. Im Sommer laden kleine Badestellen zum Abkühlen ein und sogar eine Zille kann man sich ausleihen, um die Landschaft einmal vom Wasser aus zu erleben.
1: Wir haben ein Schwimmbad, ein Hallenbad, 200 Meter weiter. Campingplatz ist ein Freibad, das können unsere Gäste auch mit benutzen. Man kann am Donaustrand baden gehen, da braucht man nur mit der Fähre rüberfahren, haben wir ganz einen tollen Donaustrand, wo man mit Kindern sogar reingehen kann. Das ist wie am Meer, nur dass es halt nicht ganz so weiß ist, sondern eher ein bisschen schlammig, aber macht trotzdem Spaß. Man kann sich eine Zille ausborgen, das geht auch bei uns im Haus, wir haben Zillen zum Ausborgen, da kann man sich einen Picknickkorb mitnehmen. Wir haben einen großen Kinderspielplatz direkt an der Donau unten, Ausflugsziele gibt es für Kinder ganz viele.
0: Ja, eine dieser traditionellen Zillen schauen wir uns gleich genauer an. Da besuchen wir einen Handwerksbetrieb, der diese besonderen Boote bereits in 9. Generation baut. Gleich hier in Happy Holiday. Ich bin Dieter Düring.
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0: Schön, dass ihr am Sonntagvormittag bei uns seid in Happy Holiday. Heute entdecken wir die Donau in Oberösterreich aus ganz unterschiedlichen Perspektiven. Und wenn man über die Donau spricht, kommt man an einer Tradition nicht vorbei, der Zille. Einer, der dieses Handwerk bis heute lebt, ist Gerald Witti. Seine Familie baut seit 1739 Zillen, inzwischen bereits in der 9. Generation.
1: Der Vorteil ist einer Zille ist einfach, dass sie sehr wenig Tiefgang haben. Und durch den flachen Boden kann man überall ans Ufer fahren. Früher, da haben sie zum Beispiel das Heu von anderen Uferseiten umgeführt oder sind mit der Zille in die Kirche gefahren oder haben die ganzen Einkäufe heimgeführt. Für das hat man sie verwendet, für die täglichen Fahrten.
0: Heute werden die Zillen zwar längst nicht mehr für den täglichen Einkauf genutzt, gebaut werden sie aber immer noch von Hand. Und wer möchte, kann das traditionelle Fortbewegungsmittel sogar selbst ausprobieren.
1: Seit 2009 haben wir unseren Hafen gebaut und da haben wir eine kleine Bootsvermietung mit 19 Zillen, von 5 PS, die was führerscheinfrei sind, bis zu 60 PS, wo man das Schiffsführerpatent braucht. Kann man sie da ab 2 Stunden mieten, aber auch den ganzen Tag, wenn man das möchte.
0: Mit einer Zille lässt sich die Donaulandschaft noch einmal aus einer ganz anderen Perspektive erleben. Und wer unterwegs eine Pause einlegen möchte, kann sogar direkt mit dem Boot bei einem Gasthaus anlegen.
1: Mieten darf man Zillen bei uns und man darf in den Staubereich zwischen Jochenstein und Aschach fahren. Und man kann natürlich auch zu den Wirten, die was Anlegestelle haben, natürlich auch zufahren und einkehren. Und mal zwischendurch was trinken oder auf einen Kaffee gehen. Ich sage mal, Gasthaus Luger ist super zum Einkehren, genauso wie der Gierlinger oder der Amüller. Ich würde mich freuen, wenn ihr mal besucht und mal eine Zillenfahrt macht bei mir. Unsere Webseite ist www.witti.co.at.
0: Die Donau hat Oberösterreich über Jahrhunderte geprägt. Und wie spannend sie auch für Kinder sein kann, erleben wir gleich. Dann besuchen wir die Mini-Donau im Engelhardt-Zelt, wo sich der zweitlängste Fluss Europas spielerisch entdecken lässt.
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1: Ich bin Katrin Müller. In Nordrhein-Westfalen, Rheinland-Pfalz, Niedersachsen und im Saarland gilt heute erstmals die Lockerung des Sonn- und Feiertagsfahrverbots für Lastwagen. Wegen des anhaltenden Niedrigwassers in Flüssen wie dem Rhein können viele Frachtschiffe derzeit nur mit einem Bruchteil der üblichen Ladung fahren. Durch die Lockerung des Fahrverbots sollen vorübergehend mehr Gütertransporte vom Wasserweg auf die Straße verlegt werden können. Zugverspätungen sollen künftig konkrete Konsequenzen für das Spitzenpersonal der Bahn haben. Bundesverkehrsminister Bilger sagte der Bild am Sonntag, es werde sich auf die Bonuszahlungen der Manager auswirken, wenn die Ziele, die der Bund vorgibt, nicht eingehalten werden.
2: Der Bund will künftig genauer hinschauen, was die Bahn mit dem vielen Geld für ihr Schienennetz so erreicht. Gerade wird eine neue Vereinbarung vorbereitet, die regelt, wie viele Milliarden dafür fließen und welche Ziele die Bahn erfüllen muss. Im ersten Halbjahr kamen 40% der Fernzüge zu spät, im heißen Sommer noch mehr. Bilger sagt, Bahnkunden und Steuerzahler haben einen Anspruch darauf, dass am Ende auch Ergebnisse zählen. Gleichzeitig betont er, viele Beschäftigte bei der Bahn machen einen richtig guten Job. Zoe Tassovali, Nachrichtenredaktion.
1: Wegen eines Waldbrands am Gardasee sind mehr als 200 Menschen in Sicherheit gebracht worden, darunter zahlreiche Urlauber. Die Lage scheint sich inzwischen aber etwas zu entspannen.
3: Das Schlimmste, das scheint vorbei, sagte mir ein Feuerwehrsprecher, aber das Gelände sei schwierig und der Wind ein Risiko. Aufatmen können aber immerhin nun viele Touristen. Die mussten nämlich vorübergehend aus ihren Ferienunterkünften flüchten, weil die Flammen immer näher rückten. Auch Löschflugzeuge waren nonstop im Einsatz. Am Gardasee machen im Moment auch gerade viele Deutsche Urlaub. Und auch dort ist es, wie überall hier, seit Wochen heiß und trocken. Aus Italien, Claudia Wächter.
1: Eine deutliche Mehrheit der Menschen in Deutschland spricht sich gegen die Abschaffung der sogenannten Rente mit 63 aus. Laut einer Umfrage für die Bild am Sonntag sind 68% dagegen. Gleichzeitig will mehr als die Hälfte der Befragten selbst von der Rente mit 63 Gebrauch machen. Die Union will das Rentenpaket aber nicht aufschnüren.
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4: Heute folgen wir in der Reisesendung Happy Holiday einem Fluss, der Europa prägt wie kaum ein anderer. Und einen Abschnitt, der sich still, kraftvoll und unglaublich vielfältig zeigt. Oberösterreich entlang der Donau. Hier zwischen sanften Hügeln, historischen Städtchen und spektakulären Flusslandschaften wirkt die Donau wie ein natürlicher Geschichtenerzähler. Und natürlich begegnen wir Menschen, die mit einer herzlichen Gelassenheit leben, die man sofort spürt. Freut euch auf regionale Küche, auf Orte, die man nicht vergisst und auf Momente, die zeigen, warum Oberösterreich an der Donau ein Reiseziel ist, das man nicht nur besucht, sondern erlebt. Ich bin Dieter Döring, euer Urlaubsguide.
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0: Happy Holidays, heute entlang der Donau in Oberösterreich unterwegs. Wer den Fluss nicht nur erleben, sondern auch besser verstehen möchte, sollte in Engelhardtszell vorbeischauen. Dort gibt es die Mini-Donau. Auf einer großen Mitmachanlage wird der Weg der Donau vom Ursprung bis ins Schwarze Meer im Kleinformat nachgebildet. Statt trockener Theorie heißt es hier, Schleusen bedienen, Wasser aufstauen und den Fluss selbst verändern. Karin von der Donauwelt erklärt, wie das funktioniert.
1: Die Mini-Donau ist ein ökopädagogisches Projekt, vor allem für Schulgruppen. Die Donau wird hier im Mini-Mini-Format nachgestellt. Wir beginnen beim Donauursprung. Wir haben verschiedene Stationen, wo die Kinder spielen können. Sie können den Flusslauf verändern. Wir haben auch Spielzeug für die Kinder hier, Boote, damit die Kinder auch wirklich dieses Erlebnis Donau aufnehmen können. Und im Schwarzen Meer unten, da gibt es eine Fähre, da kann man sich draufstellen und kann sich über das Schwarze Meer rüberziehen. Und unser Highlight im Schwarzen Meer ist der große Holzfisch, das ist ein Hausen. Der Hausen ist der größte der Störe. Und dieses Holzmodell ist 9 Meter lang. Diese Hausen sind früher tatsächlich 9 Meter lang geworden. Ein beeindruckender Fisch. Und in unserem Aquarium haben wir auch einen Hausen, der ist 2 Meter lang. Wir nennen ihn Harry. Wir haben auch eine Webseite www.donau-welt.at.
0: Ganz nebenbei erfährt man dabei auch eine Menge über Europas zweitlängsten Fluss. Manches überrascht sogar Erwachsene.
1: Zum Beispiel, durch wie viele Länder fließt die Donau? Wie lange ist die Donau? Wo entspringt die Donau? Wo mündet die Donau? Lauter solche Fragen werden entlang des Flusslaufes gestellt. Und wer genau hinschaut, findet bei der Donau-Nixe Isar auch die Antworten.
0: Tja, und um euch das Googlen zu ersparen oder die KI zu fragen, die Donau fließt durch 10 Länder, ist 2888 Kilometer lang und mündet ins Schwarze Meer. Und wo ist jetzt der Ursprung?
1: Brigach und Breg bringen die Donau zu Weg.
0: Zur Donau gehören natürlich nicht nur spannende Geschichten, sondern auch ihre tierischen Bewohner. Und genau die schauen wir uns gleich noch etwas genauer an.
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0: Heute machen wir euch in Happy Holiday, der Travel Show, Lust auf Urlaub in Oberösterreich. Schön, dass ihr mit dabei seid. Ich bin Dieter Döring. Ja, und sie sehen ein bisschen aus wie Fische aus der Urzeit und tatsächlich gibt es sie schon seit Millionen von Jahren. Die Rede ist von den Stören, die auch heute noch in der Donau leben. In der Donauwelt in Engelhardtszell könnt ihr einige dieser beeindruckenden Tiere aus nächster Nähe beobachten. Vorhin hat Karin ja schon von Harry erzählt. Der wohnt aber nicht alleine.
1: Wir haben natürlich auch andere Störarten in unserem Aquarium, Wachstick, Sternhausen und den Sterlet. Der Sterlet ist der kleinste der Störe und der lebt bei uns noch im Unterwasserbereich vom Donaukraftwerk Jochenstein.
0: Wer den Stören eine Weile zuschaut, merkt schnell, sie verhalten sich ganz anders als viele andere Fischarten.
2: Diese Fische gleiten am Boden ganz langsam dahin. Wenn sie am Boden dahin gleiten, öffnen sie ihr Maul, nehmen die Steine und alles, was am Boden liegt, auf. Sie filtern das Futter, das vorher ins Aquarium hineingeworfen wurde, aus diesen Steinen heraus, nehmen eben das Futter auf und die Steine spucken sie dann wieder aus.
0: Gleich schauen wir noch einmal auf die Donau als Ganzes, denn sie verbindet nicht nur Länder und Landschaften, sondern erzählt auch unzählige Geschichten.
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0: Happy Holiday hier, die Reisesendung. Eine beeindruckende Flusslandschaft, traditionsreiches Handwerk und jede Menge spannenden Geschichten. Genau das macht die Donauregion in Oberösterreich aus. Und vielleicht ist genau das das Schönste an einer Reise hierher. Hinter fast jeder Flussbiegung wartet schon das nächste Erlebnis. Ob ihr nun lieber mit dem Fahrrad unterwegs seid, eine Zille ausprobiert oder die Donau einmal aus einer völlig neuen Perspektive kennenlernt. Langweilig wird es hier garantiert nicht. Eva Hildebrand, Geschäftsführerin des Revital Hotels Donauschlinge, bringt in wenigen Sätzen es auf den Punkt, warum sich ein Besuch lohnt.
1: Kommt zu uns in die Donauregion, an die Schlögener Schlinge, macht hier Urlaub mit der Familie. Hier ist für jeden was dabei, ganz egal welche Vorlieben man hat, ob man aktiv sein will in der Natur, ob man einfach nur schlemmen will auf der Terrasse oder ob man irgendwelche Abenteuer erleben will. Wir sagen, wer kommt und entdeckt die 1001 Geheimnisse der Donauschlinge. Die findet ihr hier an allen Ecken und am besten schaut einfach mal unter www.donauschlinge.at vorbei.
0: Damit endet unsere Reise durch Oberösterreich. Nächste Woche nehmen wir euch dann mit nach Südtirol. Genauer gesagt in ein ganz, ganz neues Hotel, das Hotel Aui. Dort gibt es kein klassisches Hotelkonzept mit festen Abläufen. Stattdessen entscheidet ihr selbst, wie euer Urlaub aussieht. Vom Self-Check-In über Community Kitchen bis hin zu einem Infinity-Pool mit Blick auf die Dolomiten. Wir hoffen, wir haben Lust auf Oberösterreich gemacht. Wir, das sind Saskia Santana und Eike Knall. Ich bin Dieter Döring und auch nächste Woche euer Guide.
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1: Ich bin Katrin Müller. Mehrere Bundesländer haben das Sonntagsfahrverbot für Lastwagen teilweise aufgehoben. Grund ist die Dürre und das damit verbundene Niedrigwasser der Flüsse. Die Regelung gilt ab heute. Betroffen sind Nordrhein-Westfalen, Niedersachsen, Rheinland-Pfalz und das Saarland.
2: Der Grund ist simpel. Auf den Flüssen fehlt das Wasser. Viele Frachtschiffe können deshalb nur einen Bruchteil ihrer üblichen Ladung mitnehmen oder gar nicht mehr fahren. Was nicht übers Wasser kommt, soll deshalb verstärkt auf Lkw umgeladen werden. Kritik kommt vom BUND. Wenn der Schiffstransport durch Hunderte oder Tausende Lkw-Fahrten ersetzt werde, belaste das sowohl die Menschen als auch das Klima. Auch die Gewerkschaft Verdi ist dagegen und warnt, die zusätzlichen Fahrten gehen vor allem zulasten der Berufskraftfahrer. Zoe Tessovali, Nachrichtenredaktion.
1: 8 Stunden am Tag. Diese Grenze im Arbeitszeitgesetz will die Koalition schon länger flexibler machen. Arbeitgeberpräsident Rainer Dulger drückt jetzt aufs Tempo. Der DPA sagte er, Deutschland solle stärker auf eine wöchentliche Höchstarbeitszeit setzen, wie sie auch die EU-Regeln ermöglichen.
3: Dulger findet, die heutigen Regeln passen nicht mehr zum Arbeitsalltag. Mal länger arbeiten, dafür an einem anderen Tag früher Schluss, dafür soll es mehr Spielraum geben. Die EU erlaubt bis zu 48 Stunden pro Woche. In Deutschland gilt dagegen grundsätzlich der 8-Stunden-Tag. Mit Ausnahmen sind bis zu 10 Stunden möglich. Bundeskanzler Merz erwartete im Herbst einen Gesetzentwurf von Arbeitsministerin Baas. Die Gewerkschaften warnen allerdings davor, den 8-Stunden-Tag damit faktisch abzuschaffen. Tanja Wagner, Nachrichtenredaktion.
1: Eine deutliche Mehrheit der Menschen in Deutschland spricht sich gegen die Abschaffung der sogenannten Rente mit 63 aus. Laut einer Umfrage für die Bild am Sonntag sind 68% dagegen. Gleichzeitig will mehr als die Hälfte der Befragten selbst von der Rente mit 63 Gebrauch machen. Die Union will das Rentenpaket aber nicht aufschnüren. Die Abholzung im brasilianischen Amazonasgebiet ist so niedrig wie seit 10 Jahren nicht mehr. Nach Daten des Nationalen Instituts für Weltraumforschung wurden zwischen August 2025 und Juli 2026 rund 36% weniger abgeholzt als in den 12 Monaten davor. Der Amazonasregenwald wird auch als grüne Lunge der Erde bezeichnet und ist enorm wichtig für das Weltklima.
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1: Um 12.30 Uhr deutschlandweit live auf deinem Lieblingssender. Und 100 Euro bekommst du jetzt von mir, wenn du dir diese Quizfrage mal reinziehst.
2: Du hast 3 Äpfel in deiner Tasche und nimmst 2 heraus. Wie viele Äpfel hast du dann noch?
1: 3 Äpfel in der Tasche, 2 nimmst du heraus. Wie viele Äpfel hast du noch? So. 0137 90 30 200. Ruf ganz schnell an jetzt. 0137 90 30 200 für 50 Cent aus allen deutschen Netzen. Schnapp dir Glücksleitung 2 und sei live mit dabei.
3: Mitmachen kann man ab 18. An Minderjährige werden keine Gewinne ausgezahlt. Jeder Anruf kostet 50 Cent aus allen deutschen Netzen. Bitte darauf achten, dass nicht jeder Anruf, der Kosten produziert, auch automatisch ins Studio gelangt. Gewinnchance im Leitungsspiel 1 zu 200.000. Parallel dazu kann die Redaktion jederzeit ausgewählte Anrufer per Zufallsprinzip direkt ins Studio durchstellen. 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
1: So, hier nochmal die Frage für everybody.
2: Du hast 3 Äpfel in deiner Tasche und nimmst 2 heraus. Wie viele Äpfel hast du dann noch?
1: 0137 90 30 200. Wir sind gestartet, noch keiner im Studio. 0137 90 30 200 für 50 Cent aus allen deutschen Netzen. Na, keiner im Studio, ist gelogen.
4: Ja, das ist hier war, eigentlich, ist hier du eigentlich, unterschlägst mich.
1: Ja, aber ist hier eigentlich, Chrissy, ist hier eigentlich die Klima ausgefallen?
4: Ja. Das ist halt hier sind gefühlte 35 Grad. Ich kippe auch gleich um.
1: Boah, mein Lieber, ich habe keine Ahnung. Das ist ja schon halbe Körperverletzung am Arbeitsplatz.
4: Ja,
1: das
4: ist echt heiß.
1: Also. Das ist unfassbar. Also hier sind gefühlte 56 Grad. Ich übertreibe nicht, oder? Ich übertreibe wirklich nicht. Nur, dass ihr mal
4: da
1: sieht, was wir auf uns nehmen. Kommen wir lieber
4: zum Geschäftlichen.
1: Ach so.
4: Wir überweisen das Geld heute für Echtzeitüberweisung. Also
1: die Frau will immer nur übers Geld reden.
4: Das Geschäftliche, ja?
1: Ja, das ist so geil. Also hier nochmal die Frage.
2: Du hast 3 Äpfel in deiner Tasche und nimmst 2 heraus. Wie viele Äpfel hast du dann noch?
1: Jetzt anrufen 0137 90 30 200 für 50 Cent. Oh, da ist jemand. Hallo, wer ist live in der Show?
5: Hallo, hier ist Petra.
1: Petra,
5: guten Morgen.
1: Um 12.02 Uhr. Petra, das ist ja auch geil, hör mal. Petra, ich wollte dich gerade sagen, merkst du auch, dass wir hier im Studio gefühlte 56 Grad haben?
5: Ja, das glaube ich auch, bei uns auch fast.
1: Da muss man aufpassen hier, aufpassen. Aber schönen guten Morgen, Petra. Was hast du denn raus? Ja.
5: Hallo?
1: Ja, deine Lösung bitte, Petra.
5: Na, drei!
1: Petra! Gerade aufgestanden, noch nicht gefrühstückt und schon 100 Euro mehr am Konto. Wir beweisen das direkt. Bleib mal dran, ja?
5: Ja, danke schön.
1: Danke dir. Tschüss. So, machen wir direkt weiter, würde ich sagen. Rums, was kommt denn hier raus?
2: In einem Bus befinden sich 16 Fahrgäste. An der Haltestelle steigen 6 Fahrgäste aus und 4 neue ein. Wie viele Personen sind jetzt im Bus?
1: 0137 90 30 200. Mach's wie Petra. Nicht bis später, sondern jetzt in die Leitung. 0137 90 30 200 für 50 Cent aus allen deutschen Netzen. In einem Bus befinden sich 16 Fahrgäste. An der Haltestelle steigen 6 Fahrgäste aus und 4 neue wieder ein. Wie viele Personen sind denn jetzt im Bus?
2: In einem Bus befinden sich 16 Fahrgäste. An der Haltestelle steigen 6 Fahrgäste aus und 4 neue ein. Wie viele Personen sind jetzt im Bus?
1: Ingo war schon mal in der vorherigen Sendung da, meinte das.
6: Was kommt natürlich raus?
7: Ja, es sind 14 Personen, die im Bus sind.
1: 14? Nein. Ingo, in die Falle getappt. 14 ist nicht richtig, das kann nicht sein. Chrissy, Petra hat ihre 100 Euro?
4: Ja.
1: Okay, wir haben Ingo gehört, mit 14 ist falsch, was machst du?
4: Ich verdopple jetzt gleich mal. Wir gehen von 100 Euro auf 200 Euro Garantiegewinn.
1: So, 200 Euro jetzt auf dein Konto, wenn du es richtig lösen kannst. 0137 90 30 200. 0137 90 30 200 für 50 Cent aus allen deutschen Netzen. In dem Bus befinden sich 16 Fahrgäste. 16, ne, Fahrgäste. An der Haltestelle steigen 6 Fahrgäste aus und 4 neue wieder ein. Wie viele Personen sind denn jetzt im Bus? Sascha war auch schon mal in einer anderen Sendung da und sagte das. Sascha, wie viele Personen sind denn im Bus?
7: Das müssten dann 18 Personen sein.
1: Wie kommst du auf 18?
7: Wenn 4 aussteigen, sind es 12 plus 6 sind es 18.
1: Nee, Sascha, das ist leider auch nicht richtig. Tut mir leid. Nee, ist auch zu viel. Das kann nicht sein. Das ist nicht richtig. Das kann nicht sein. Chrissy, Suche geht weiter. Was ist hier los?
4: Ja, die Suche geht weiter. Aber bitte genau zuhören. Es wird reichlich belohnt. Ich gehe jetzt auf 300 Euro garantierter Gewinn.
1: 300 Euro. 0137 90 30 200. Ist da irgendjemand? 0137 90 30 200 für 50 sind aus allen deutschen Netzen.
2: In einem Bus befinden sich 16 Fahrgäste. An der Haltestelle steigen 6 Fahrgäste aus und 4 neue ein. Wie viele Personen sind jetzt im Bus?
1: Warum können es nicht 14 sein? Warum können es nicht 18 sein, wie Sascha dachte? Hast du was anderes raus? 0137 90 30 200. Jetzt aber schnell hier. 0137 90 30 200 für 50 sind aus allen deutschen Netzen. Geht um richtig viel Geld gerade, oder? Oder Chrissy? Ich rede mit dir.
4: Du hast schon recht. Es geht schon.
1: Wir beide 300 am Arbeiten.
4: Euro. Ja. Ja, ich wollte eigentlich gerade jetzt so was Produktives
1: zu
4: der Sendung
1: mit Frau wollte nämlich produktiv sein. Alles klar, ja. Wir hören zu.
4: Ja, wir hören auch jetzt mal wirklich zu, weil ich erhöhe jetzt nämlich nicht auf 400, sondern auf 500 Euro Garantiegewinn. Da lohnt sich zuzuhören. 500 Euro und die werden heute noch überwiesen per Echtzeitüberweisung.
1: So, die Frau hat Feuer gemacht. So, 500 Euro. Ich muss nur zuhören, weniger reden. Na, 0137 90 30 200. Sagt mir die Chrissy den ganzen Tag, hör doch mal zu, hör mal auf zu reden hier. 0137 90 30 200 für 50 sind aus allen deutschen Netzen. Jetzt aber, mein lieber Schieber.
2: In einem Bus befinden sich 16 Fahrgäste. An der Haltestelle steigen 6 Fahrgäste aus und 4 neue ein. Wie viele Personen sind jetzt im Bus?
1: Wie viel Geld hast du jetzt gemacht?
4: 500 Euro garantierter Gewinn.
1: Also bitte jetzt hier kommen. Also Kai war auch schon mal in der vorigen Sendung da und meinte das. Deine Lösung lautet?
0: 16.
1: 16. Nee, da bitte hör nochmal genau zu. 16 ist auch falsch. Ja, das ist nicht richtig. Wieso denn 16? Leute, ihr sollt niemanden vergessen. Ihr sollt aber auch niemanden dazu dichten. Ne? Es ist, Chrissy, was machen wir jetzt?
4: Ja, wirklich genau zuhören. Ganz genau zuhören.
1: Sonntag auch noch.
4: Ja, aber ich lege nochmal 100 Euro drauf. So, jetzt geht's um 600 Euro garantierter Gewinn. Heute überwiesen, heute auf dem Konto.
1: Was ist hier los? Wo bin ich? Wie heiß ich? 0137 90 30 200. Freunde, jetzt mal bitte ganz beeilen. Hört jemand zu, der die richtige Lösung gerade hat? 0137 90 30 200 für 50 sind aus allen deutschen Netzen. Geht um wie viel Geld gerade, liebe Chrissy?
4: 600 Euro Garantiegewinn.
1: So, die Chrissy Crossi hat euch gerade gesagt, dass ihr 600 Euro gewinnen könnt. Du kannst es. In einem Bus befinden sich also 16 Fahrgäste. An der Haltestelle steigen 6 Fahrgäste aus und 4 neue wieder ein. Wie viele Personen sind jetzt im Bus? Chrissy, ist da schon jemand?
4: Nein, da ist noch niemand.
1: Ist
4: okay, es gibt noch mehr Geld. Noch niemand hier, der richtig gelöst hat. Ich erhöhe jetzt von 600 nicht auf 700, sondern auf 750 Euro garantierter Gewinn. 750 Euro.
1: 0137 90 30 200. Ruf jetzt an, hol dir das Geld. 0137 90 30 200 für 50 sind aus allen deutschen Netzen. 750 Euro jetzt für die richtige Lösung auf dein Konto.
3: Mitmachen kann man ab 18. 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
1: So, in einem Bus befinden sich 16 Fahrgäste. An der Haltestelle steigen 6 Fahrgäste aus und 4 neue ein. Wie viele Personen sind denn jetzt im Bus? 0137 90 30 200. 0137 90 30 200. Für 50 sind aus allen deutschen Netzen. Wir haben 14 vom Ingo gehört. Vergiss doch niemand. 18 vom Sascha. Wo kommen die denn her? 16 vom Kai. Jetzt brauchen wir die richtige Lösung. 750 Euro on the line. Hast du die Lösung? Christoph war auch schon mal in einer anderen Sendung da und meinte das.
8: Was hast du raus, mein Lieber?
0: 10.
1: Nein! 10! 10? Nein, 10 ist falsch. Leute, Chrissy, die Suche geht weiter, wir haben keine Zeit mehr, bitte, irgendetwas jetzt, das kann nicht sein, das
4: kann
1: nicht sein
4: jetzt. Wir haben keine Zeit und es geht weiter, aber mit viel mehr Geld, ich erhöhe jetzt drastisch. Chrissy. Von 750 nicht auf 800, nicht auf 900, jetzt geht's um 1000 Euro Garantiegewinn und ich brauche nur einen, der die Frage durchschaut, ab jetzt.
1: 1000 Euro netto steuerfrei, jetzt auf dein Konto. Bitte, einer muss jetzt 0137 90 30 200. Du bist 18 oder älter. Du musst 18 oder älter sein, sonst nicht in die Leitung rein. 0137 90 30 200.
0: 200 für 50 Cent aus allen deutschen Netzen. Was ist hier gerade los? Was passiert hier bitte? In einem Bus befinden sich 16 Fahrgäste. An der Haltestelle steigen 6 Fahrgäste aus und 4 neue wieder ein. Wie viele Personen sind denn jetzt in dem schäbigen alten Bus? Für 1000 Euro. Chrissy, ist da schon jemand? Bitte mach was. Wir brauchen jetzt einen Gewinner.
4: Ja, das kann okay, ich sagen. Jetzt Vollgas. Ich verdopple die Gewinnchancen. Ich gebe noch zur Glückszeitung 2 die Glückszeitung 3 dazu. Doppelte Gewinnchance in 3, 2, 1 ab jetzt.
0: So. 0137, 90, 30, 200, irgendeiner jetzt, das kann nicht sein, Freunde, das ist 1000 Euro, das Geld ist hier, ich verspreche, das Geld geht raus. 0137, 90, 30, 200 für 50 sind aus allen deutschen Netzen. 300 Puls habe ich gerade, 300. Und 56 Grad gefühlt im Studio, also irgendjemand jetzt bitte, immer noch keiner, das kann nicht sein. Leute, nochmal, warum kann hier... Warum kann 18 ist zu viel? Wie kommt der Sascha auf 18? Wie kann das sein? 10 vom Christoph ist zu wenig. Das kann nicht sein. 14 ist zu wenig vom Ingo. Was ist da los? Wir brauchen, Leute, 0137 90 30 200. Bitte kann mir auch jemand erklären? 0137 90 30 200 für 50 sind aus allen deutschen Netzen. Chrissy, was geht los da rein? Wir haben jetzt den Schlusscountdown, noch keiner da.
4: Okay, dann gehen wir jetzt auf die dreifache Gewinnchance. Die Glücksleitung 4 kommt noch dazu. Dreifache und höchste Gewinnchance in 3, 2, 1 ab jetzt.
0: Freunde, ich verspreche, wenn du hier anrufst und Leitung 2, 3 oder 4, die liegen direkt nebeneinander. Ja, die liegen direkt in derselben Straße, kann man sozusagen sagen, wie bei Monopoly. Wenn du die Chausseestraße und den Schlosspark hast, 0137 90 30 200, du musst ja jetzt nur 1000 Euro. Ziehe über los und hol dir 1000 Euro 0137 90 30 200 für 50 sind aus allen deutschen Netzen. In einem Bus, in einem alten, schäbigen Bus, befinden sich 16 Fahrgäste. An der Haltestelle steigen 6 Fahrgäste aus und 4 neue wieder ein. Wie viele Personen sind jetzt in einem alten, schäbigen Bus? Leute, bitte, das müsst ihr jetzt hier für 1000 Euro. Chrissy, tut sich da irgendwas? Sonst brauchen wir jetzt drastische Maßnahmen für drastische Zeiten.
4: Ja, das werde ich jetzt machen. Ich werde die dreifache Gewinnchance auf die 6-fache Gewinnchance erhöhen. Glücksleitung 18, Glücksleitung 19 und die Glücksleitung 20 kommen dazu. 6-fache und höchste Gewinnchance. Jetzt muss es doch mal klingeln. Ab jetzt!
0: Also wir haben keine Zeit mehr. Geht gleich weiter mit geiler Musik. 0137 90 30 200. Wir sind live, ne? Wir haben 12:43 Uhr und noch keiner, also 0137 90 30 200 für 50 sind aus allen deutschen Netzen. Hier ist der Piratensender Powerplay vom Planeten Melmac. Wenn irgendjemand, irgendeiner dieses Signal aufschnappt, wir haben 56 Grad im Studio, Arbeitsbedingungen hier so lala bei uns im Studio, aber 1000 Euro, wenn du die Frage richtig beantworten kannst.
2: In einem Bus befinden sich 16 Fahrgäste. An der Haltestelle steigen 6 Fahrgäste aus und 4 neue ein. Wie viele Personen sind jetzt im Bus?
0: Wie viele Personen? Ingo meinte 14, das sind zu wenig. Sascha meinte 18, das sind zu viel. Kai meinte 16, das sind zu viel. Christoph meinte 10, das sind zu wenig. Wie viele Personen sind denn jetzt im Bus? Versteht die Frage jemand? 0137 90 30 200. 0137 90 30 200 für 50 Cent aus allen deutschen Netzen. Chrissy, was ist hier los?
4: Ich weiß auch nicht. Ich gebe jetzt noch eine Glücksleitung dazu. Die 27 kommt dazu. Wir sind jetzt bei der 7-fachen Gewinnchance. Ein 3, 2, 1 ab jetzt. Jetzt muss es klappen.
0: Es muss klingeln. Ich hab keine Zeit mehr. Wir warten nur darauf, dass das Telefon klingelt. 0137 90 30 200. Immer noch keiner, der meine Stimme im Telefon hört in ganz Deutschland. Wir sind schon drauf, Jürgen, oder? Ich frage mal kurz den Toningenieur. Wir sind zu hören. Wir sind zu hören. 0137 90 30 200. 1000 Euro on the line. Die sind on the line. 0137 90 30 200 für 50 sind aus allen deutschen Netzen. Vielleicht hilft es, wenn ich ein bisschen Denglisch rede. Vielleicht hilft es dann. Vielleicht ist da irgendjemand live on the radio, der jetzt eine Frage richtig beantwortet. Ich lasse es mal lieber.
4: Ja, also, lass es.
0: Ja, danke. In einem Bus befinden sich 16 Fahrgäste. 16 Fahrgäste. An der Haltestelle steigen 6 Fahrgäste aus und 4 neue ein. Wie viele Personen sind in diesem Bus für 1000 Euro? 0137 90 30 200. 0137 90 30 200. Noch keiner da. 0137 90 30 200 für 50 sind aus allen deutschen Netzen. Chrissy, was willst du tun, damit jetzt derjenige mit der richtigen Lösung zu uns kommt?
4: Ich erhöhe jetzt so lange die Gewinnchancen, bis jemand da ist. Ich gehe auf die 10-fache Gewinnchance. Ich mache die 10 voll mit der Glücksleitung 30, Glücksleitung 31 und der Glücksleitung 32. 10-fache und höchste Gewinnchance und Sendung geht nicht mehr lang. Ab jetzt.
0: 10-fache Gewinnchance. Ich meine, ich muss nur darauf warten, dass du jetzt hier das Geld mitnimmst. 0137 90 30 200. 0137 90 30 200 für 50 Cent aus allen deutschen Netzen. Jetzt ganz ehrlich, Leute. Ist da irgendjemand? Irgendeiner? Irgendwer? An die gesamten Party People. Much props to you. I need a Gewinner now. In einem Bus befinden sich 16 Fahrgäste. An der Haltestelle steigen 6 Fahrgäste aus und 4 neue wieder ein. Wie viele Personen sind in diesem Bus für 1000 Euro? 1000! Die kriegst du. Die Chrissy macht eine Echtzeitüberweisung. Chrissy, du überweist Echtzeit.
4: Ja, ganz sicher sogar.
0: 0137 90 30 200. 0137 90 30 200 für 50 sind aus allen deutschen Netzen. Leute, wie ein ganz bekannter Lyriker unserer Zeit gesagt hat, nämlich der H.P. Baxter von Scooter, ist there everybody on the floor? Wer kann das hier lösen?
2: In einem Bus befinden sich 16 Fahrgäste. An der Haltestelle steigen 6 Fahrgäste aus und 4 neue ein. Wie viele Personen sind jetzt im Bus?
0: Chrissy, Vollgas, okay, wir haben keine Zeit mehr. Es geht weiter mit Musik. Irgendjemand, wir brauchen jetzt ein Klingeln.
4: Aber vorher 13-fache Gewinnchance. Glücksleitung 35, Glücksleitung 36 und die 37 kommen dazu. 13.000 höchste Gewinnchance. Sendung so gut wie aus. Ab jetzt. Jetzt muss und wird es klingeln.
0: Jetzt muss er nach den nächsten 120, 119 Sekunden klingeln. Das Geld geht raus. 0137 90 30 200. Jetzt oder nie. Oh mein Gott, jetzt das Rennen. Jetzt musst du die... Es ist jetzt hier wirklich... Es ist der Endspurt. 0137 90 30 200. Immer noch keiner. Immer noch niemand, der meine Stimme... Du kannst die 1000 Euro. Du, pass auf, wähl mit mir gemeinsam. Kleiner Tipp jetzt. 0137 90 30 200. Hast du die Lösung? Ach so, du hast 16 raus, dann lass es. Lass es! Ich will keine 16 hören. 16 ist falsch. Du hast was anderes als 16 raus. 0137 90 30 200. Immer noch keiner bei mir im Studio. 0137 90 30 200 für 50 sind aus allen deutschen Netzen. Freunde! In einem Bus befinden sich also 16 Fahrgäste. Hä? An der Haltestelle steigen 6 Fahrgäste aus und 4 neue wieder ein. Wie viele Personen sind jetzt im Bus? Das ist die Frage, die wir stellen. 0137 90 30 200. 0137 90 30 200 für 50 sind aus allen deutschen Netzen. Chrissy, ist da schon jemand?
4: Noch niemand da. 1000 Euro garantierter Gewinn.
0: Es klingelt in den nächsten 40, 39, 800. Du musst jetzt wählen. Wähle jetzt. Pass auf. Nimm dein Handy. Wähle mit mir gemeinsam. Dann machen wir es gemeinsam. Aber nur der hier. Du musst 18 oder älter sein, sonst nicht in die Leitung rein. 0137 90 30 200. Keine Scherzanrufe jetzt. Es ist, und wenn du eine der 13 Leitungen triffst, bleibst du am Telefon. 0137 90 30 200 für 50 Cent aus allen deutschen Netzen. Chrissy, are we ready to rumble?
4: Ja, we are ready to rumble.
0: Oh, das sprichst du sehr gut aus.
4: Du sprichst Englisch, ja.
0: Danke, dass du das so offen ansprichst.
4: Ich glaube, das hört man auch so, ohne dass ich es anspreche.
0: Da ist jemand durchgestellt mit dem Chance-Button. Wer ist dran? Hallo? Hallo? Hallo? Sag deine Lösung, Jenny. Was sagst du? 15 ist richtig, ich hab's gehört, 15. Jenny hat richtig geantwortet, bleib mal am Telefon.
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1: Ich bin Katrin Müller. Eine deutliche Mehrheit der Menschen in Deutschland spricht sich gegen die Abschaffung der sogenannten Rente mit 63 aus. Laut einer Umfrage für die Bild am Sonntag sind 68% dagegen. Gleichzeitig will mehr als die Hälfte der Befragten selbst von der Rente mit 63 Gebrauch machen. Die Union will das Rentenpaket aber nicht aufschnüren. Zugverspätungen sollen künftig konkrete Konsequenzen für das Spitzenpersonal der Bahn haben. Bundesverkehrsminister Bilger sagte der Bild am Sonntag, es werde sich auf die Bonuszahlungen der Manager auswirken, wenn die Ziele, die der Bund vorgibt, nicht eingehalten werden.
2: Der Bund will künftig genauer hinschauen, was die Bahn mit dem vielen Geld für ihr Schienennetz so erreicht. Gerade wird eine neue Vereinbarung vorbereitet, die regelt, wie viele Milliarden dafür fließen und welche Ziele die Bahn erfüllen muss. Im ersten Halbjahr kamen 40% der Fernzüge zu spät, im heißen Sommer noch mehr. Bilger sagt, Bahnkunden und Steuerzahler haben einen Anspruch darauf, dass am Ende auch Ergebnisse zählen. Gleichzeitig betont er, viele Beschäftigte bei der Bahn machen einen richtig guten Job. Zoe Tassovali, Nachrichtenredaktion.
1: Wegen eines Waldbrands am Gardasee sind mehr als 200 Menschen in Sicherheit gebracht worden, darunter zahlreiche Urlauber. Die Lage scheint sich inzwischen aber etwas zu entspannen.
3: Das Schlimmste, das scheint vorbei, sagte mir ein Feuerwehrsprecher, aber das Gelände sei schwierig und der Wind ein Risiko. Aufatmen können aber immerhin nun viele Touristen. Die mussten nämlich vorübergehend aus ihren Ferienunterkünften flüchten, weil die Flammen immer näher rückten. Auch Löschflugzeuge waren nonstop im Einsatz. Am Gardasee machen im Moment auch gerade viele Deutsche Urlaub. Und auch dort ist es, wie überall hier, seit Wochen heiß und trocken. Aus Italien, Claudia Wächter.
1: In Nordrhein-Westfalen, Rheinland-Pfalz, Niedersachsen und im Saarland gilt heute erstmals die Lockerung des Sonn- und Feiertagsfahrverbots für Lastwagen. Wegen des anhaltenden Niedrigwassers in Flüssen wie dem Rhein können viele Frachtschiffe derzeit nur mit einem Bruchteil der üblichen Ladung fahren. Durch die Lockerung des Fahrverbots sollen vorübergehend mehr Gütertransporte vom Wasserweg auf die Straße verlegt werden können.
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1: Ich bin Tine Klimach. Die Rentenkommission der Bundesregierung schlägt das aus für die abschlagsfreie Rente nach 45 Versicherungsjahren vor. Die Union will das auch so umsetzen. Eine deutliche Mehrheit der Bürger ist aber gegen die Abschaffung der sogenannten Rente mit 63. Das geht aus einer Umfrage für die Bild am Sonntag hervor.
2: Wer besonders lang eingezahlt hat, soll auch früher abschlagsfrei in Rente gehen können, finden mehr als 2/3 der Befragten. Nur ein knappes Viertel ist für die Abschaffung der sogenannten Rente mit 63. Mehr als die Hälfte der Befragten will selbst früher in den Ruhestand. Abschlagsfrei ist das faktisch derzeit erst mit 64,5 Jahren möglich. In der Umfrage sind fast 80% unzufrieden mit der Rentenpolitik der Regierung. Auch dass Minijobs weitgehend abgeschafft werden sollen, halten die meisten für keine gute Idee. Katrin Müller, Nachrichtenredaktion.
1: In mehreren Bundesländern ist das Fahrverbot für bestimmte Lkw an Sonn- und Feiertagen vorübergehend aufgehoben. Heute tritt die Ausnahmeregelung in Kraft und es sind bereits einige Laster auf den Autobahnen in Nordrhein-Westfalen zu sehen, wie dpa-Reporter berichten. Mit dem Aussetzen des Lkw-Fahrverbots sollen die Folgen des Niedrigwassers in einigen großen Flüssen abgemildert werden. Viele Frachtschiffe können derzeit nur mit einem Bruchteil der üblichen Ladung fahren. Nach dem Fund der Sprengstoffdrohne am Flughafen Leipzig-Halle will sich Deutschland besser gegen gefährliche Drohnen wappnen. Bundesinnenminister Dobrindt kündigte dafür in der Bild am Sonntag ein neues Forschungszentrum an. Dort sollen neue Technologien zur Drohnensicherheit entwickelt werden.
3: Schon in etwa 1,5 Wochen will Dobrindt am Testflughafen in Kochstedt in Sachsen-Anhalt starten. Dort können Experten neue Technik unter echten Bedingungen ausprobieren und gemeinsam mit den Sicherheitsbehörden weiterentwickeln. Dobrindt spricht von einem Wettrüsten bei der Drohnentechnik, bei dem Deutschland mithalten müsse. Für ihn geht die Gefahr aber noch weiter. Spionage, Sabotage und Cyberangriffe fremder Mächte seien inzwischen ständige Realität in Deutschland, sagt er. Zoe Tassovali, Redaktion.
1: Feueralarm im Hochsommer am Gardasee. Wegen eines Waldbrands haben am Wochenende etwa 250 Menschen evakuiert werden müssen. Der Brand wütet weiter auf dem Gebiet der Gemeinde Tignale am Westufer des Gardasees. In den ersten Stunden mussten sich neben Anwohnern auch Dutzende Touristen in Sicherheit bringen. Im Laufe des Wochenendes entspannte sich die Lage wieder. Alle Evakuierten konnten zurück.
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1: August 2004. Queen steigen mit Everybody's Changing in die Charts ein. Tom, Richard, Dominic und Tim kennen sich schon ewig. Seit sie 13 sind, gehen sie zusammen auf die Schule. Jetzt studieren sie gemeinsam in London. Alle machen schon lange Musik. Tom spielt Gitarre, Richard Schlagzeug, Dominic Bass und Tim Keyboard. Eigentlich die perfekte Kombination für eine Band. Nach vielen Jahren Freundschaft fällt ihnen das irgendwann auch mal auf und sie gründen tatsächlich eine Band. Sie covern Songs von U2 und von Oasis und beginnen auch eigene Nummern zu schreiben. 1997 wird Tim nach einem Gig gefragt, ob er sich vorstellen könnte, auch noch in einer zweiten Band zu spielen. Chris Martin heißt der junge Mann, der gerade eine Band gründet mit dem Namen Coldplay. Aber Tim lehnt dankend ab. Gerade läuft es gut mit seiner Band, er will sich darauf konzentrieren. Anfang der Nullerjahre arbeiten sie dann an ihrem ersten Album, als Dominic keine Lust mehr hat. Er verlässt die Band. Niedergeschlagen schreibt Tim diesen Song, Everybody's Changing. Hier geht es darum, wie schwer es ist herauszufinden, wer man eigentlich ist, weil alle um einen herum immer wieder abhauen, sich verändern und ihre Leben leben.

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1: Ich bin Tine Klimach. 8 Stunden am Tag, diese Grenze im Arbeitszeitgesetz will die Koalition schon länger flexibler machen. Arbeitgeberpräsident Rainer Dulger drückt jetzt aufs Tempo. Der DPR sagte er, Deutschland solle stärker auf eine wöchentliche Höchstarbeitszeit setzen, wie sie auch die EU-Regeln ermöglichen.
2: Dulger findet, die heutigen Regeln passen nicht mehr zum Arbeitsalltag. Mal länger arbeiten, dafür an einem anderen Tag früher Schluss, dafür soll es mehr Spielraum geben. Die EU erlaubt bis zu 48 Stunden pro Woche. In Deutschland gilt dagegen grundsätzlich der 8-Stunden-Tag. Mit Ausnahmen sind bis zu 10 Stunden möglich. Bundeskanzler Merz erwartete im Herbst einen Gesetzentwurf von Arbeitsministerin Baas. Die Gewerkschaften warnen allerdings davor, den 8-Stunden-Tag damit faktisch abzuschaffen. Tanja Wagner, Nachrichtenredaktion.
1: Eine deutliche Mehrheit der Menschen in Deutschland spricht sich gegen die Abschaffung der sogenannten Rente mit 63 aus. Laut einer Umfrage für die Bild am Sonntag sind 68% dagegen. Gleichzeitig will mehr als die Hälfte der Befragten selbst von der Rente mit 63 Gebrauch machen. Was Sozialabgaben auf Minijobs angeht, sind über 60% der Befragten dagegen. Die Union will aber an dem geplanten Rentenpaket festhalten. Wegen eines Waldbrands am Gardasee sind mehr als 250 Menschen in Sicherheit gebracht worden, darunter zahlreiche Urlauber. Die Lage scheint sich inzwischen etwas zu entspannen.
3: Das Schlimmste, das scheint vorbei, sagte mir ein Feuerwehrsprecher, aber das Gelände sei schwierig und der Wind ein Risiko. Aufatmen können aber immerhin nun viele Touristen. Die mussten nämlich vorübergehend aus ihren Ferienunterkünften flüchten, weil die Flammen immer näher rückten. Auch Löschflugzeuge waren nonstop im Einsatz. Am Gardasee machen im Moment auch gerade viele Deutsche Urlaub. Und auch dort ist es, wie überall hier seit Wochen, heiß und trocken. Aus Italien, Claudia Wächter.
1: Eine Frau ist im Kreis Paderborn mit ihrem Auto etwa 2 Meter tief gestürzt. Das ging aber glimpflich aus. Die 74-Jährige hatte auf einem Parkplatz in Borchen die Kontrolle über ihren Wagen verloren und war durch eine Hecke und deren Sichtschutz eines Gartens gefahren, wie die Feuerwehr mitteilte. Anschließend sei der Wagen auf eine Terrasse gestürzt und mit der Front auf den Steinen aufgekommen. Die Frau habe ihr Auto noch selbst verlassen können. Sie sei zur Behandlung ins Krankenhaus gebracht worden. Weitere Menschen wurden nicht verletzt.
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1: Ich bin Tine Klimach. Zugverspätungen sollen künftig konkrete Konsequenzen für das Spitzenpersonal der Bahn haben. Bundesverkehrsminister Bilger sagte der Bild am Sonntag, es werde sich auf die Bonuszahlungen der Bahnmanager auswirken, wenn die Ziele, die der Bund vorgibt, nicht eingehalten werden.
2: Der Bund will künftig genauer hinschauen, was die Bahn mit dem vielen Geld für ihr Schienennetz so erreicht. Gerade wird eine neue Vereinbarung vorbereitet, die regelt, wie viele Milliarden dafür fließen und welche Ziele die Bahn erfüllen muss. Im ersten Halbjahr kamen 40% der Fernzüge zu spät, im heißen Sommer noch mehr. Bilger sagt, Bahnkunden und Steuerzahler haben einen Anspruch darauf, dass am Ende auch Ergebnisse zählen. Gleichzeitig betont er, viele Beschäftigte bei der Bahn machen einen richtig guten Job. Zoe Tassovali, Redaktion.
1: Beim 8-Stunden-Tag bleiben Arbeitgeber und Gewerkschaften auf Konfrontationskurs. Arbeitgeberpräsident Rainer Dulger drängt auf flexiblere Arbeitszeiten. Der Deutsche Gewerkschaftsbund warnt dagegen vor einer Aufweichung. Im Herbst könnte es einen neuen Gesetzentwurf geben.
3: Die Arbeitszeit ist hierzulande auf 8 Stunden pro Tag begrenzt. Die europäische Richtlinie erlaubt dagegen eine wöchentliche Höchstarbeitszeit von 48 Stunden. Auch die Bundesregierung ist für mehr Flexibilität und will weg vom starren 8-Stunden-Tag. Arbeitgeberpräsident Dulger macht Druck und sagt, das Arbeitszeitgesetz, das stamme noch aus der Ära von Telex und Wählscheibe. Der Vizechef des Deutschen Gewerkschaftsbunds Körzel warnt dagegen vor 13-Stunden-Tagen für Arbeitnehmer, wenn am 8-Stunden-Tag gerüttelt wird. Katrin Müller, Nachrichtenredaktion.
1: In mehreren Bundesländern ist das Fahrverbot für bestimmte Lkw an Sonn- und Feiertagen vorübergehend aufgehoben. Es sind bereits einige Laster auf den Autobahnen, zum Beispiel in Nordrhein-Westfalen, zu sehen, wie dpa-Reporter berichten. Mit dem Aussetzen des Lkw-Fahrverbots sollen die Folgen des Niedrigwassers in einigen großen Flüssen abgemildert werden. Viele Frachtschiffe können derzeit nur mit einem Bruchteil der üblichen Ladung fahren. Die Abholzung im brasilianischen Amazonasgebiet ist so niedrig wie seit einem Jahrzehnt nicht mehr. Nach Daten des Nationalen Instituts für Weltraumforschung wurden zwischen August 2025 und Juli 2026 rund 2800 Quadratkilometer abgeholzt. Der Amazonas-Regenwald wird auch als grüne Lunge der Erde bezeichnet, weil er enorm wichtig für das Weltklima ist.
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1: Ich bin Tine Klimach. Der neue Bundesverkehrsminister Steffen Bilger erhöht den Druck auf die Führungsebene der Deutschen Bahn. Als Reaktion auf die anhaltende Pünktlichkeitskrise und Kritik an Millionenzahlungen kündigt er in der Bild am Sonntag Konsequenzen bei den Vorstandsgehältern an. Es werde sich konkret auf die Bonuszahlungen von Bahnmanagern auswirken, wenn die Ziele, die der Bund vorgebe, nicht eingehalten würden, sagte Bilger. Der Fahrgastverband Pro Bahn begrüßt die Pläne, forderte aber auch den Bund auf, nicht nur den Druck auf den Konzern auszuüben, sondern auch seine eigenen Aufgaben zu erfüllen. Das Niedrigwasser bringt jetzt auch sonntags mehr Lkw auf die Straße. Mehrere Bundesländer haben das Fahrverbot für bestimmte Transporte gelockert. In Nordrhein-Westfalen sind bereits heute erste Laster unterwegs, berichten dpa-Reporter.
2: Viele Frachtschiffe können im Moment nur mit einem Bruchteil der üblichen Ladung fahren. Mit der Ausnahmeregelung sollen Lieferketten aufrechterhalten und Versorgungsengpässe vermieden werden. Industrieverbände begrüßen die Regelung, Kritik kommt von der Gewerkschaft Verdi. Der Vorstoß geht zu Lasten der Beschäftigten und stellt die gesetzlich geschützten Sonn- und Feiertage als Tage der Ruhe und Erholung in Frage, so die Begründung. Neben NRW haben auch Niedersachsen, Rheinland-Pfalz und das Saarland das Fahrverbot vorübergehend gelockert. Aus Berlin, David Riemer.
1: Nach dem Fund der Sprengstoffdrohne am Flughafen Leipzig-Halle will sich Deutschland besser gegen gefährliche Drohnen wappnen. Bundesinnenminister Dobrindt kündigte dafür in der Bild am Sonntag ein neues Forschungszentrum an. Dort sollen neue Technologien zur Drohnensicherheit entwickelt werden.
3: Schon in etwa anderthalb Wochen will Dobrindt am Testflughafen in Kochstedt in Sachsen-Anhalt starten. Dort können Experten neue Technik unter echten Bedingungen ausprobieren und gemeinsam mit den Sicherheitsbehörden weiterentwickeln. Dobrindt spricht von einem Wettrüsten bei der Drohnentechnik, bei dem Deutschland mithalten müsse. Für ihn geht die Gefahr aber noch weiter. Spionage, Sabotage und Cyberangriffe fremder Mächte seien inzwischen ständige Realität in Deutschland, sagt er. Zoe Tassovali, Redaktion.
1: Zum Sport. In der zweiten Fußball-Bundesliga ist dem FC Nürnberg ein Traumstart gelungen. Gegen Dresden setzten sich die Nürnberger mit 3:0 durch. Kräuter Fürth spielte unentschieden auswärts gegen St. Pauli. Beide Mannschaften trennten sich am Ende mit 1:1. Außerdem gewann Cottbus gegen Hannover mit 3:1.
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1: 9. August 1985. Madonna steigt mit Into the Groove in die Charts ein. Der Song ist vielen Menschen, vor allem bekannt durch den Film Susan, verzweifelt gesucht. Im Song geht es um die große Begeisterung, die man beim Tanzen empfinden kann. Und das passt zu Madonna ja bekanntlich besonders gut. Nach dem Schreiben des Songs will Madonna ihn erstmal gar nicht für sich selbst. Ihr Plan ist es, Into the Groove ihrem damaligen Freund zu überlassen, dem DJ Mark Cammons. Der Song würde allerdings auch ziemlich gut auf die europäische Neuauflage von ihrem Album Like a Virgin passen, also nimmt sie den Song für sich selbst und packt ihn auf das Album mit drauf. Madonna gibt in einem Interview zu, wie schlecht sie darin ist einzuschätzen, ob ein Song erfolgreich wird oder nicht. Auch bei Into the Groove hat sie erstmal ein komisches Gefühl. Am Schluss ist sie aber umso glücklicher, denn die Nummer wird nicht nur zu einem ihrer bekanntesten Hits, sondern gilt später auch als eine der wichtigsten und größten Disco-Hymnen der 80er.

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1: Ich bin Tine Klimach. Zugverspätungen sollen künftig konkrete Konsequenzen für das Spitzenpersonal der Bahn haben. Bundesverkehrsminister Bilger sagte der Bild am Sonntag, es werde sich auf die Bonuszahlungen der Bahnmanager auswirken, wenn die Ziele, die der Bund vorgibt, nicht eingehalten werden.
2: Der Bund will künftig genauer hinschauen, was die Bahn mit dem vielen Geld für ihr Schienennetz so erreicht. Gerade wird eine neue Vereinbarung vorbereitet, die regelt, wie viele Milliarden dafür fließen und welche Ziele die Bahn erfüllen muss. Im ersten Halbjahr kamen 40% der Fernzüge zu spät, im heißen Sommer noch mehr. Bilger sagt, Bahnkunden und Steuerzahler haben einen Anspruch darauf, dass am Ende auch Ergebnisse zählen. Gleichzeitig betont er, viele Beschäftigte bei der Bahn machen einen richtig guten Job. Zoe Tassovali, Redaktion.
1: Beim 8-Stunden-Tag bleiben Arbeitgeber und Gewerkschaften auf Konfrontationskurs. Arbeitgeberpräsident Rainer Dulger drängt auf flexiblere Arbeitszeiten. Der Deutsche Gewerkschaftsbund warnt dagegen vor einer Aufweichung. Im Herbst könnte es einen neuen Gesetzentwurf geben.
3: Die Arbeitszeit ist hierzulande auf 8 Stunden pro Tag begrenzt. Die europäische Richtlinie erlaubt dagegen eine wöchentliche Höchstarbeitszeit von 48 Stunden. Auch die Bundesregierung ist für mehr Flexibilität und will weg vom starren 8-Stunden-Tag. Arbeitgeberpräsident Dulger macht Druck und sagt, das Arbeitszeitgesetz, das stamme noch aus der Ära von Telex und Wählscheibe. Der Vizechef des Deutschen Gewerkschaftsbunds Körzel warnt dagegen vor 13-Stunden-Tagen für Arbeitnehmer, wenn am 8-Stunden-Tag gerüttelt wird. Katrin Müller, Nachrichtenredaktion.
1: Köln zeigt Solidarität, Köln zeigt Haltung. Unter diesem Motto haben sich in Köln mehrere tausend Menschen zu einer Solidaritätsdemonstration für die queere Gemeinschaft versammelt. Mehrere Initiativen und Vereine hatten nach dem islamistischen Anschlag am Rande des Berliner Christopher Street Days dazu aufgerufen. Nach Angaben des Vereins Cologne Pride kamen rund 10.000 Menschen und damit deutlich mehr als angemeldet. Zum Sport. In der Fußball-Bundesliga feierte Energie Cottbus mit einem 3:1 gegen Hannover eine erfolgreiche Zweitligarückkehr. Der FC Nürnberg gewann ebenfalls gegen Dresden mit 3:0. Kräuter Fürth spielte unentschieden auswärts gegen St. Pauli. Beide Mannschaften trennten sich am Ende mit 1:1.
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1: Ich bin Tine Klimach. Der neue Bundesverkehrsminister Steffen Bilger erhöht den Druck auf die Führungsebene der Deutschen Bahn. Als Reaktion auf die anhaltende Pünktlichkeitskrise und Kritik an Millionenzahlungen kündigte er in der Bild am Sonntag Konsequenzen bei den Vorstandsgehältern an. Es werde sich konkret auf die Bonuszahlungen von Bahnmanagern auswirken, wenn die Ziele, die der Bund vorgebe, nicht eingehalten würden, sagte Bilger. Der Fahrgastverband Pro Bahn begrüßt die Pläne, forderte aber auch den Bund auf, nicht nur den Druck auf den Konzern auszuüben, sondern auch seine eigenen Aufgaben zu erfüllen. Das Niedrigwasser bringt jetzt auch sonntags mehr Lkw auf die Straße. Mehrere Bundesländer haben das Fahrverbot für bestimmte Transporte gelockert. In Nordrhein-Westfalen sind bereits heute erste Laster unterwegs, berichten dpa-Reporter.
2: Viele Frachtschiffe können im Moment nur mit einem Bruchteil der üblichen Ladung fahren. Mit der Ausnahmeregelung sollen Lieferketten aufrechterhalten und Versorgungsengpässe vermieden werden. Industrieverbände begrüßen die Regelung, Kritik kommt von der Gewerkschaft Verdi. Der Vorstoß geht zulasten der Beschäftigten und stellt die gesetzlich geschützten Sonn- und Feiertage als Tage der Ruhe und Erholung in Frage, so die Begründung. Neben NRW haben auch Niedersachsen, Rheinland-Pfalz und das Saarland das Fahrverbot vorübergehend gelockert. Aus Berlin, David Riemer.
1: Nach dem Fund der Sprengstoffdrohne am Flughafen Leipzig-Halle will sich Deutschland besser gegen gefährliche Drohnen wappnen. Bundesinnenminister Dobrindt kündigte dafür in der Bild am Sonntag ein neues Forschungszentrum an. Dort sollen neue Technologien zur Drohnensicherheit entwickelt werden.
3: Schon in etwa anderthalb Wochen will Dobrindt am Testflughafen in Kochstedt in Sachsen-Anhalt starten. Dort können Experten neue Technik unter echten Bedingungen ausprobieren und gemeinsam mit den Sicherheitsbehörden weiterentwickeln. Dobrindt spricht von einem Wettrüsten bei der Drohnentechnik, bei dem Deutschland mithalten müsse. Für ihn geht die Gefahr aber noch weiter. Spionage, Sabotage und Cyberangriffe fremder Mächte seien inzwischen ständige Realität in Deutschland, sagt er. Zoe Tassovali, Redaktion.
1: Zum Sport. In der zweiten Fußball-Bundesliga ist dem FC Nürnberg ein Traumstart gelungen. Gegen Dresden setzten sich die Nürnberger mit 3:0 durch. Kräuter Fürth spielte unentschieden auswärts gegen St. Pauli. Beide Mannschaften trennten sich am Ende mit 1:1. Außerdem gewann Cottbus gegen Hannover mit 3:1.
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1: August 2004. Keane steigen mit Everybody's Changing in die Charts ein. Tom, Richard, Dominic und Tim kennen sich schon ewig. Seit sie 13 sind, gehen sie zusammen auf die Schule. Jetzt studieren sie gemeinsam in London. Alle machen schon lange Musik. Tom spielt Gitarre, Richard Schlagzeug, Dominic Bass und Tim Keyboard. Eigentlich die perfekte Kombination für eine Band. Nach vielen Jahren Freundschaft fällt ihnen das irgendwann auch mal auf und sie gründen tatsächlich eine Band. Sie covern Songs von U2 und von Oasis und beginnen auch eigene Nummern zu schreiben. 1997 wird Tim nach einem Gig gefragt, ob er sich vorstellen könnte, auch noch in einer zweiten Band zu spielen. Chris Martin heißt der junge Mann, der gerade eine Band gründet mit dem Namen Coldplay. Aber Tim lehnt dankend ab. Gerade läuft es gut mit seiner Band, er will sich darauf konzentrieren. Anfang der Nullerjahre arbeiten sie dann an ihrem ersten Album, als Dominic keine Lust mehr hat. Er verlässt die Band. Niedergeschlagen schreibt Tim diesen Song, Everybody's Changing. Hier geht es darum, wie schwer es ist herauszufinden, wer man eigentlich ist, weil alle um einen herum immer wieder abhauen, sich verändern und ihre Leben leben.

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1: Ich bin Tine Klimach. Die Rentenkommission der Bundesregierung schlägt das aus für die abschlagsfreie Rente nach 45 Versicherungsjahren vor. Die Union will das auch so umsetzen. Eine deutliche Mehrheit der Bürger ist aber gegen die Abschaffung der sogenannten Rente mit 63. Das geht aus einer Umfrage für die Bild am Sonntag hervor.
2: Wer besonders lang eingezahlt hat, soll auch früher abschlagsfrei in Rente gehen können, finden mehr als 2/3 der Befragten. Nur ein knappes Viertel ist für die Abschaffung der sogenannten Rente mit 63. Mehr als die Hälfte der Befragten will selbst früher in den Ruhestand. Abschlagsfrei ist das faktisch derzeit erst mit 64,5 Jahren möglich. In der Umfrage sind fast 80% unzufrieden mit der Rentenpolitik der Regierung. Auch dass Minijobs weitgehend abgeschafft werden sollen, halten die meisten für keine gute Idee. Katrin Müller, Nachrichtenredaktion.
1: In mehreren Bundesländern ist das Fahrverbot für bestimmte Lkw an Sonn- und Feiertagen vorübergehend aufgehoben. Heute tritt die Ausnahmeregelung in Kraft und es sind bereits einige Laster auf den Autobahnen in Nordrhein-Westfalen zu sehen, wie dpa-Reporter berichten. Mit dem Aussetzen des Lkw-Fahrverbots sollen die Folgen des Niedrigwassers in einigen großen Flüssen abgemildert werden. Viele Frachtschiffe können derzeit nur mit einem Bruchteil der üblichen Ladung fahren. Feueralarm mitten in der Urlaubssaison am Gardasee. Wegen eines Waldbrands mussten dort rund 250 Menschen ihre Unterkunft verlassen. Die Flammen breiteten sich auch noch heute rund um die Gemeinde Tignale am Westufer des Sees aus.
3: Für Urlauber besteht keine Gefahr mehr, sagt der Bürgermeister von Tignale hier, gibt aber zu. Viele, die vorübergehend fluchtartig ihre Unterkünfte verlassen mussten, die waren total verängstigt. Es war krass, meinte ein deutscher Tourist. Wir wussten nicht, was wir machen sollten. Auch heute Morgen sind wieder Löschflugzeuge gestartet, denn Glutnester und Wind sind ein großes Risiko. Ein riesiger Pinienwald ist bereits völlig verbrannt. Aus Italien, Claudia Wächter.
1: Zum Sport. In der Fußball-Bundesliga feierte Energie Cottbus mit einem 3:1 gegen Hannover eine erfolgreiche Zweitligarückkehr. Der FC Nürnberg gewann ebenfalls gegen Dresden mit 3:0. Kräuter Fürth spielte unentschieden auswärts gegen St. Pauli. Beide Mannschaften trennten sich am Ende mit 1:1.
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1: Ich bin Tine Klimach. Zugverspätungen sollen künftig konkrete Konsequenzen für das Spitzenpersonal der Bahn haben. Bundesverkehrsminister Bilger sagte der Bild am Sonntag, es werde sich auf die Bonuszahlungen der Bahnmanager auswirken, wenn die Ziele, die der Bund vorgibt, nicht eingehalten werden.
2: Der Bund will künftig genauer hinschauen, was die Bahn mit dem vielen Geld für ihr Schienennetz so erreicht. Gerade wird eine neue Vereinbarung vorbereitet, die regelt, wie viele Milliarden dafür fließen und welche Ziele die Bahn erfüllen muss. Im ersten Halbjahr kamen 40% der Fernzüge zu spät, im heißen Sommer noch mehr. Bilger sagt, Bahnkunden und Steuerzahler haben einen Anspruch darauf, dass am Ende auch Ergebnisse zählen. Gleichzeitig betont er, viele Beschäftigte bei der Bahn machen einen richtig guten Job. Zoe Tassovali, Redaktion.
1: Beim 8-Stunden-Tag bleiben Arbeitgeber und Gewerkschaften auf Konfrontationskurs. Arbeitgeberpräsident Rainer Dulger drängt auf flexiblere Arbeitszeiten. Der Deutsche Gewerkschaftsbund warnt dagegen vor einer Aufweichung. Im Herbst könnte es einen neuen Gesetzentwurf geben.
3: Die Arbeitszeit ist hierzulande auf 8 Stunden pro Tag begrenzt. Die europäische Richtlinie erlaubt dagegen eine wöchentliche Höchstarbeitszeit von 48 Stunden. Auch die Bundesregierung ist für mehr Flexibilität und will weg vom starren 8-Stunden-Tag. Arbeitgeberpräsident Dulger macht Druck und sagt, das Arbeitszeitgesetz, das stamme noch aus der Ära von Telex und Wählscheibe. Der Vizechef des Deutschen Gewerkschaftsbunds Körzel warnt dagegen vor 13-Stunden-Tagen für Arbeitnehmer, wenn am 8-Stunden-Tag gerüttelt wird. Katrin Müller, Nachrichtenredaktion.
1: Köln zeigt Solidarität, Köln zeigt Haltung. Unter diesem Motto haben sich in Köln mehrere tausend Menschen zu einer Solidaritätsdemonstration für die queere Gemeinschaft versammelt. Mehrere Initiativen und Vereine hatten nach dem islamistischen Anschlag am Rande des Berliner Christopher Street Days dazu aufgerufen. Nach Angaben des Vereins Cologne Pride kamen rund 10.000 Menschen und damit deutlich mehr als angemeldet. Zum Sport. In der Fußball-Bundesliga feierte Energie Cottbus mit einem 3:1 gegen Hannover eine erfolgreiche Zweitligarückkehr. Der FC Nürnberg gewann ebenfalls gegen Dresden mit 3:0. Kräuter Fürth spielte unentschieden auswärts gegen St. Pauli. Beide Mannschaften trennten sich am Ende mit 1:1.
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1: Ich bin Tine Klimach. Zugverspätungen sollen künftig konkrete Konsequenzen für das Spitzenpersonal der Bahn haben. Bundesverkehrsminister Bilger sagte der Bild am Sonntag, es werde sich auf die Bonuszahlungen der Bahnmanager auswirken, wenn die Ziele, die der Bund vorgibt, nicht eingehalten werden.
2: Der Bund will künftig genauer hinschauen, was die Bahn mit dem vielen Geld für ihr Schienennetz so erreicht. Gerade wird eine neue Vereinbarung vorbereitet, die regelt, wie viele Milliarden dafür fließen und welche Ziele die Bahn erfüllen muss. Im ersten Halbjahr kamen 40% der Fernzüge zu spät, im heißen Sommer noch mehr. Bilger sagt, Bahnkunden und Steuerzahler haben einen Anspruch darauf, dass am Ende auch Ergebnisse zählen. Gleichzeitig betont er, viele Beschäftigte bei der Bahn machen einen richtig guten Job. Zoe Tassovali, Redaktion.
1: Beim 8-Stunden-Tag bleiben Arbeitgeber und Gewerkschaften auf Konfrontationskurs. Arbeitgeberpräsident Rainer Dulger drängt auf flexiblere Arbeitszeiten. Der Deutsche Gewerkschaftsbund warnt dagegen vor einer Aufweichung. Im Herbst könnte es einen neuen Gesetzentwurf geben.
3: Die Arbeitszeit ist hierzulande auf 8 Stunden pro Tag begrenzt. Die europäische Richtlinie erlaubt dagegen eine wöchentliche Höchstarbeitszeit von 48 Stunden. Auch die Bundesregierung ist für mehr Flexibilität und will weg vom starren 8-Stunden-Tag. Arbeitgeberpräsident Dulger macht Druck und sagt, das Arbeitszeitgesetz, das stamme noch aus der Ära von Telex und Wählscheibe. Der Vizechef des Deutschen Gewerkschaftsbunds, Körzel, warnt dagegen vor 13-Stunden-Tagen für Arbeitnehmer, wenn am 8-Stunden-Tag gerüttelt wird. Katrin Müller, Nachrichtenredaktion.
1: Köln zeigt Solidarität, Köln zeigt Haltung. Unter diesem Motto haben sich in Köln mehrere tausend Menschen zu einer Solidaritätsdemonstration für die queere Gemeinschaft versammelt. Mehrere Initiativen und Vereine hatten nach dem islamistischen Anschlag am Rande des Berliner Christopher Street Days dazu aufgerufen. Nach Angaben des Vereins Cologne Pride kamen rund 10.000 Menschen und damit deutlich mehr als angemeldet. Zum Sport. In der Fußball-Bundesliga feierte Energie Cottbus mit einem 3:1 gegen Hannover eine erfolgreiche Zweitligarückkehr. Der FC Nürnberg gewann ebenfalls gegen Dresden mit 3:0. Kräuter Fürth spielte unentschieden auswärts gegen St. Pauli. Beide Mannschaften trennten sich am Ende mit 1:1.
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1: Ich bin Tanja Wagner. Im Koalitionsstreit um die Abschaffung der Rente mit 63 nähern sich Union und SPD an. Nach den Sozialdemokraten plädiert nun auch Unionsfraktionschef Frei für eine soziale Abfederung. Eine Härtefallregelung bei der Abschaffung der Rente mit 63 ist in jedem Fall angezeigt, sagte er der Funke Mediengruppe. Die Abschaffung der Frührente ohne Abschläge nach 45 Beitragsjahren ist einer der Kernpunkte der geplanten Rentenreform. Es gibt aber im Bundestag und auch bei den Sozialverbänden erhebliche Widerstände. Bundesverkehrsminister Bilger erhöht den Druck auf die Topmanager der Deutschen Bahn. Wegen der anhaltenden Pünktlichkeitsrisiken und Kritik an Millionenzahlungen kündigte er in der Bild am Sonntag Konsequenzen bei den Vorstandsgehältern an. Unterstützung bekommt Bilger vom Fahrgastverband Pro Bahn.
2: Bonuszahlungen sollen künftig davon abhängen, ob die vom Bund vorgegebenen Ziele erreicht werden. Auch innerhalb der schwarz-roten Koalition und in den Ländern stößt der Vorstoß auf Zustimmung. Der Ehrenvorsitzende des Fahrgastverbands Pro Bahn Naumann begrüßt zwar die Pläne, er fordert aber auch den Bund auf, der Bahn ausreichend Finanzmittel zur Verfügung zu stellen und deren Verwendung zu kontrollieren. Die Deutsche Bahn äußerte sich auf Nachfrage nicht dazu. David Riemer, Berlin.
1: Im brasilianischen Amazonasgebiet wird so wenig Regenwald abgeholzt wie seit einem Jahrzehnt nicht mehr. Zwischen August und Juli dieses Jahres verschwanden rund 2.900 Quadratkilometer Wald, 36% weniger als im Jahr davor.
3: Brasiliens Präsident Lula hatte bei seinem Amtsantritt Anfang 2023 angekündigt, den Umwelt- und Klimaschutz stärken zu wollen. Bis 2030 soll die Abholzung auf Null sinken. Experten hatten zuletzt auch einen Rückgang der Waldbrände im Amazonasgebiet gemeldet. Rund 3,1 Millionen Hektar waren demnach im vergangenen Jahr von Bränden betroffen. Rund 80% weniger als im Vorjahr. Tine Klimach, Nachrichtenredaktion.
1: In der zweiten Fußball-Bundesliga feierte Energie Cottbus mit 3:1 gegen Hannover eine erfolgreiche Zweitligarückkehr. Der FC Nürnberg gewann ebenfalls gegen Dresden mit 3:0. Greuther Fürth spielte unentschieden auswärts gegen St. Pauli. Beide Mannschaften trennten sich 1:1.
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1: Ich bin Tanja Wagner. Im Streit um die Abschaffung der Frührente nach 45 Beitragsjahren nähern sich Union und SPD an. Nach der SPD spricht sich nun auch Unionsfraktionschef Frei für eine Härtefallregelung aus. Es sei bei der Abschaffung der Rente mit 63 in jedem Fall angezeigt, sagte der CDU-Politiker der Funke Mediengruppe.
2: Der parlamentarische Geschäftsführer der SPD-Fraktion Dirk Wiese hatte Ausnahmen für Schwerarbeit nach österreichischem Vorbild vorgeschlagen. Da ist eine vorzeitige Rente für Menschen möglich, die unter schwerer körperlicher oder psychischer Belastung gearbeitet haben. Auch Unionsfraktionschef Thorsten Frei spricht nun von Übergangslösungen. Noch ist nichts entschieden. Die Koalition plant, die Rentenreform nach der Sommerpause in den Bundestag einzubringen. Tine Klimach, Berlin.
1: Eine Studie des Londoner International Institutes for Strategic Studies stellt Europa kein gutes Zeugnis bei der Bekämpfung russischer Drohnenangriffe aus. Die europäischen Staaten seien derzeit nicht einmal in der Lage, die Angriffe durch Drohnen eindeutig Russland zuzuordnen, heißt es in dem Papier der Londoner Denkfabrik.
3: Laut Studie sei es sehr wahrscheinlich, dass Russland eine Kampagne gegen Europa gestartet habe. Die Experten kritisieren, Europas Anti-Drohnen-Architektur sei noch nicht auf der Höhe der Bedrohung. In den Ländern werde zu stark national gedacht, statt die Information europaweit zusammenzuführen. Untersucht wurden insgesamt fast 150 Fälle zwischen August 2024 und Anfang dieses Jahres in 12 NATO-Staaten sowie in Irland. David Riemer, Berlin.
1: Der neue Bundesverkehrsminister Bilger erhöht den Druck auf die Führungsebene der Deutschen Bahn. Der CDU-Politiker kündigte in der Bild am Sonntag Konsequenzen bei Vorstandsgehältern an. Es wird sich konkret auf die Bonuszahlung von Bahnmanagern auswirken, wenn die Ziele, die der Bund vorgibt, nicht eingehalten werden, sagte Bilger. Ich finde, da haben die Bahnkunden und Steuerzahler einen Anspruch darauf, dass wirklich der Erfolg gemessen wird. In der zweiten Fußball-Bundesliga feierte Energie Cottbus mit 3:1 gegen Hannover eine erfolgreiche Zweitliga-Rückkehr. Der FC Nürnberg gewann ebenfalls gegen Dresden mit 3:0. Greuther Fürth spielte unentschieden auswärts gegen St. Pauli. Beide Mannschaften trennten sich 1:1.
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